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1: Ich bin Tine Klimach. Deutschland, Frankreich und Großbritannien wollen die stockenden Bemühungen um ein Ende des Ukraine-Kriegs wieder in Gang bringen. Kanzler Merz, Präsident Macron, Premierminister Starmer treffen sich am Abend mit dem ukrainischen Präsidenten Zelensky in London. Auch wenn Putin zuletzt ein Treffen mit Zelensky abgelehnt hat. Die Europäer gehen trotzdem davon aus, dass sich Russland Verhandlungen langfristig nicht verweigern kann und sie dann mit am Tisch sitzen. Bundeskanzler Friedrich Merz hat Zweifel an der Fähigkeit seiner Regierung zur Modernisierung Deutschlands zurückgewiesen. Das Land habe die Kraft für die notwendigen Reformen. Das sagte er beim Landesparteitag der CDU von Mecklenburg-Vorpommern.
2: Wir haben in Deutschland die Kraft für diesen notwendigen neuen Aufbruch. Und ich sage auch die Koalition in Berlin hat die Kraft und die notwendige Geschlossenheit. Ich bin jedenfalls sicher, dass wir die gegenwärtigen Schwierigkeiten überwinden können. Ich bin zuversichtlich, dass Deutschland schon wieder in relativ kurzer Zeit ganz anders aussehen kann.
1: Die CDU steht in Umfragen unter Druck. In einer aktuellen Befragung für die Bild steht die AfD bei 29% und damit 8 Punkte vor der CDU. Es gibt etwas mehr Hoffnung für viele schwerkranke Menschen auf Wartelisten. In den ersten 5 Monaten des Jahres wurden in Deutschland mehr als 1.400 Organe gespendet. Gut 12% mehr als im Vorjahreszeitraum. Das teilt die Deutsche Stiftung Organtransplantation mit. Trotzdem reicht die Zahl der Spenden weiterhin nicht aus.
3: Der leichte Anstieg bei den Spenden dürfte die Diskussion über neue Regeln trotzdem weiter anheizen. Denn in Deutschland gilt bisher nur jemand als Organspender, der zu Lebzeiten zustimmt oder dessen Angehörige nach dem Tod ihr Einverständnis geben. In vielen anderen europäischen Ländern ist das anders. Dort gilt grundsätzlich jeder als Spender, solange er nicht widerspricht. Genau so eine Regelung fordern auch einige Bundestagsabgeordnete für Deutschland. Kritiker sehen darin allerdings einen Eingriff in die Grundrechte. Zoe Tassovali, Redaktion.
1: Zum Sport. Die deutsche Fußballnationalmannschaft geht mit einem Erfolgserlebnis in das bevorstehende WM-Turnier. 8 Tage vor seinem ersten Spiel gewann das Team von Bundestrainer Julian Nagelsmann bei seiner WM-Generalprobe gegen Co-Gastgeber USA mit 2:1.
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4: Schön, dass ihr mit dabei seid. Mein Name ist Eva-Maria Lechler und ich begleite euch heute durch unsere Kirchensendung auf Antenne Mainz. Manchmal sind es die kleinen Dinge, für die wir dankbar sein können. Und manchmal vergessen wir genau das im Alltag. Warum Dankbarkeit nicht nur glücklich macht, sondern sogar unsere Sicht auf die Welt verändern kann. Darüber sprechen wir gleich.

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0: Ich wünsche euch einen wunderschönen Sonntagmorgen. Ihr hört Gott und die Welt auf Antenne Mainz. Wann habt ihr zuletzt Danke gesagt und es auch wirklich so gemeint? Oder euch gedacht, wow, dafür bin ich echt dankbar. Das kann unsere Sicht auf uns und die Welt verändern, sagt Buchautor Frank Haberstroh. Sein Buch heißt deshalb Danke und versammelt Geschichten über Dankbarkeit. 50 Leute haben mitgemacht, darunter auch viele Promis wie Kabarettist Rüdiger Hoffmann, Schauspieler Alexander Klaus und Atze Schröder. Wofür ist er dankbar?
1: Ja, wenn ich morgens die Decke zurückschlage und die Augen aufmache, da bin ich eigentlich schon dankbar. Dankbar für mein ganzes Leben, dankbar auch für den Tag, der da kommt und vor allen Dingen dankbar für all die Abenteuer, die ich so auf der Bühne erleben darf. Also es hat sicher auch mit Demut zu tun, aber Dankbarkeit ist vielleicht einer der größten Faktoren in meinem Leben.
0: Sagt Atze Schröder, wir sollten öfter dankbar sein, denn das verändert vieles, sagt Autor Frank Haberstroh und hat deshalb ein Buch dazu geschrieben.
2: Mir geht es darum, ein Signal zu senden gegen das Negative in unserem Alltag. Es sind kleine Glücksmomente für andere Menschen, die man bereiten kann und somit auch für einen selbst.
0: Das Buch heißt Danke. 50 Leute haben mitgemacht und ihre persönlichen Geschichten über Dankbarkeit beigesteuert. Darunter auch Promis eben wie Atze Schröder. Buchautor Frank Haberstroh sagt, dass wir Dankbarkeit trainieren können. Im Alltag zum Beispiel.
2: Es lohnt sich, im Alltag mehr Danke zu sagen. Zum Beispiel dem Busfahrer, der Köchin, der Reinigungskraft und auch dem Zahnarzt, wenn er eine tolle Behandlung macht. Ich sage immer, einfach machen, ausprobieren. Es ist ja kein Risiko, aufmerksam zu sein im Hier und Jetzt. Unser Gehirn wird sich dann nach und nach daran gewöhnen, immer mehr Momente zum Thema Dankbarkeit erkennen.
0: Das Gehirn lässt sich trainieren wie ein Muskel. Je mehr wir dankbar sind, umso mehr werden wir solche Momente auch erkennen. Frank Haberstroh notiert sich das immer auch.
2: Also ich mache es so, dass ich am Abend darüber nachdenke, für was ich an diesem Tag dankbar war. Schreibe mir drei Dinge auf in eine Handynotiz und führe dieses Dokument fort. Man schaut dann gerne auch mal zurück, was war vor einem Jahr, was war vor einigen Monaten. Das sind dann schöne Momente, für die sich Dankbarkeit gelohnt hat. Kleine Begegnungen im Alltag mit Freunden, mit der Familie.
0: Ein ganz praktischer Tipp, vielleicht auch etwas für euch. 50 Geschichten rund um Dankbarkeit und wie sie das Leben verändern, findet ihr im Buch Danke von Frank Haberstroh. Sein Honorar aus den Buchverkäufen spendet er übrigens an Initiativen, die sich um obdachlose Menschen kümmern. Die Infos zum Buch haben wir auch nochmal auf antenne-mainz.de. Klickt euch gerne mal rein.

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1: Schön, dass ihr mit dabei seid. Mein Name ist Eva-Maria Lechler und ich begleite euch heute durch unsere Kirchensendung auf Antenne Mainz. Was passiert eigentlich mit Kirchen, die immer seltener für Gottesdienste genutzt werden? In Mainz-Hartenberg gibt es dafür eine ungewöhnliche Idee. Klettern statt beten. Was genau dahinter steckt, hört ihr gleich.

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0: wünsche euch einen wunderschönen guten Morgen mit Antenne Mainz und eurer Kirchensendung und der Frage, was passiert mit Kirchen, die kaum noch genutzt werden? Klettern statt beten, das ist eine Idee und die könnte in Mainz bald Wirklichkeit werden. Die Kirche Rabanus Maurus auf dem Hardenberg hat alles, was es dafür braucht. Das sagt eine Machbarkeitsstudie. Bernd Lülsdorf ist Regionalreferent im Bistum Mainz und mit dem Projekt Kletterkirchen beauftragt.
1: Ich stelle tatsächlich mir vor, einen Raum, in dem man im Geiste Gottes quasi klettern kann. Auch Lebenserfahrungen machen kann, die einen möglicherweise auch an die Sinnfrage heranführen, also auch an das Machbare für mich. Und das war so der Ursprungsgedanke und mit dem bin ich einfach losgezogen bis hin zu dieser Machbarkeitsstudie, die wir jetzt vorliegen haben, die einige hundert Seiten umfasst.
0: Geprüft hat die Studie unter anderem, wie ist das Einzugsgebiet, wie viele Kletterfans gibt es, wie steht es um ähnliche Angebote in der Nähe, wie viel müsste investiert werden und vieles mehr. Bei Rabanus Maurus sagt die Studie, Daumen hoch.
1: Dieser Lichteinfall da im Chorraum, ich glaube, der ist einmalig. Und wir haben jetzt auch eine Idee, wie dieser Lichteinfall erhalten bleiben kann, um genau den Menschen, die dann dahin kämen, eine Möglichkeit zu geben, zu spüren, dieser Raum ist etwas Besonderes.
0: Wichtig ist Bernd Lülsdorf, dass das Gefühl des Kirchenraums erhalten bleibt, auch wenn das Gebäude anders genutzt wird. Zum Beispiel über die Kirchenfenster. Was kommt als nächstes? Was ist der nächste Schritt?
1: Der nächste Schritt ist, dass sich die Menschen vor Ort Gedanken darum machen, was können wir tatsächlich tun und ist es uns so viel wert, dass wir sagen, ja, diesen Weg wollen wir gehen. Dazu ist die Machbarkeitsstudie wesentlich mehr als nur ein Gedanke, sondern da stecken Zahlen, da stecken sehr viel Gehirnschmalz dahinter und das wird eine ganz spannende Strecke, die da möglicherweise zurückzulegen ist.
0: Denn am Ende muss die Pfarrei entscheiden, ob sie das möchte und diese Kirche in eine Kletterkirche umwandeln will. Die Machbarkeitsstudie sagt, die Rahmenbedingungen stimmen, das würde auch rentabel funktionieren. Wir sind auf jeden Fall gespannt und bleiben für euch dran.

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1: Ich bin Tanja Wagner. Frauen und Männer sollen für gleiche Arbeit das gleiche Gehalt bekommen. Dabei sollen neue EU-Regeln helfen. Aber Deutschland hat die Regeln zur Lohntransparenz bisher nicht umgesetzt und verstößt damit ab morgen gegen EU-Recht. Heute endet die Frist, bis zu der die EU-Staaten Zeit hatten, ihr nationales Recht anzupassen.
2: Bewerber sollen früh die Info bekommen, was das Einstiegsgehalt ist. Wer schon einen Job hat, soll erfahren können, was die Kollegen im Durchschnitt verdienen. Gruppiert nach Geschlecht, also nicht nach einzelnen Menschen. So sollen zum Beispiel Frauen erkennen, wenn Männer mit gleichen Aufgaben mehr verdienen. Und größere Arbeitgeber müssen künftig regelmäßig berichten, wie die Entgeltlücke zwischen Frauen und Männern ist. Die EU-Vorgaben sind damit strenger als das, was in Deutschland bisher gilt. Aus Brüssel an Christine Wenzel.
1: Deutschland, Frankreich und Großbritannien wollen die stockenden Verhandlungen um ein Ende des Ukraine-Kriegs wieder in Gang bringen. Kanzler Merz, Präsident Macron und Premierminister Starmer treffen sich dazu am Abend mit dem ukrainischen Präsidenten Selenskyj in London.
3: Das Angebot von Selenskyj an Putin für neue Gespräche wurde abgeblockt. Stattdessen gehen die Kämpfe mit großen Verlusten auf beiden Seiten weiter. Das könnte die Bereitschaft zu Verhandlungen erhöhen. Die Europäer wollen dann mit am Tisch sitzen. Zuletzt hatte Putin den früheren Bundeskanzler Schröder als europäischen Unterhändler ins Spiel gebracht und sich mit ihm diese Woche im Kreml getroffen. Auf deutscher Seite wird das als Provokation gesehen und nicht ernst genommen. Bevor es aber um mögliche Unterhändler geht, soll die inhaltliche Linie für Verhandlungen geklärt werden. Darum geht es heute bei den Gesprächen. Tine Klimach, Berlin.
1: Der Vorsprung der AfD im Vergleich zur Union ist in einer aktuellen Umfrage erneut größer geworden. Laut Bild steht die Partei bei 29% und damit 8 Punkte vor der Union, die im Vergleich zur Vorwoche leicht verliert. Keine Bewegung registrierten die Meinungsforscher bei den anderen Parteien. Die Werte von SPD, Grünen und Linken bleiben unverändert. FDP und BSW würden mit jeweils 3% den Einzug in den Bundestag verpassen. Die deutsche Fußballnationalmannschaft geht mit einem Erfolgserlebnis in das bevorstehende WM-Turnier. 8 Tage vor einem ersten Spiel gewann das Team von Bundestrainer Nagelsmann bei seiner WM-Generalprobe gegen Co-Gastgeber USA mit 2:1.
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5: Schön, dass ihr mit dabei seid. Wir haben kurz nach 7 und ihr hört Gott und die Welt, die Kirchensendung auf Antenne Mainz. Mein Name ist Eva-Maria Lechler und ich begleite euch durch diese Sendung. Ein geheimer Raum im Wormser Dom, jahrhundertelang verborgen und jetzt wiederentdeckt. Klingt nach einer sensationellen Schatzkammer oder einem historischen Rätsel. Die Wahrheit ist allerdings deutlich alltäglicher und gerade deshalb ziemlich spannend. Was Archäologen im Dom gefunden haben, hört ihr jetzt gleich. Also dranbleiben.

0: Ihr hört die Kirchensendung auf Antenne Mainz mit mir, Eva Maria Lechler. Hoppala, was ist denn das? Ein geheimer Raum in einer Schatzkammer? Wahrscheinlich jahrhundertelang verborgen im Wormser Dom. Klingt wie ein Krimi, hat aber eine sehr unterhaltsame Wendung. Denn bei dem geheimen Raum handelt es sich um ein Trommelwirbel. Um eine Toilette. Antenne Mainz-Reporter Stefan Sangmeister war in Worms. Klär uns mal auf, worum geht es genau?
1: Das ist wirklich mal eine tolle Geschichte. Am Wormser Dom, der wird ja seit über 20 Jahren saniert und geforscht. Und bei den Arbeiten kam im sogenannten Silberraum, einer ehemaligen Schatzkammer, ein zugemauerter Bogen zutage. Die Forscher dachten, naja, wird ein Fenster nach draußen sein. Aber nein, als sie den Bogen freilegen wollten, haben sie eine Vertiefung im Mauerwerk entdeckt. 1,90 hoch, rechts ein Meter und links eine hüfthohe steinerne Platte mit einem Loch. So tief, dass ein Arm nicht ausreicht, um ans Ende zu kommen. Schnell wurde klar, das muss ein Klo sein. Verräterisch war dabei auch eine Art Kloschüssel. Ein wirklich außergewöhnlicher Fund, findet auch Dompropst Tobias Schäfer.
2: Also ich finde das spannend, weil wir ja immer wieder im Zusammenhang mit der Renovierung neue Dinge entdecken zur Geschichte des Doms. Aber das war jetzt natürlich schon nochmal was ganz Besonderes, weil es eben auch nicht kunsthistorisch so Besonderes oder theologisch Besonderes ist, sondern was ganz Urmenschliches ist, was hier aufgetaucht ist, was aber eben auch zeigt, dass es auch damals Menschen waren, die diese Räume genutzt haben und sowas eben auch notwendig war.
0: Schätze bewachen, das mussten die Wächter damals 24/7. Und klar, da bietet sich ein Klo in der Schatzkammer an. Definitiv ein kurioser Fund.

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1: Schön, dass ihr mit dabei seid. Mein Name ist Eva-Maria Lechler und ich begleite euch heute durch unsere Kirchensendung auf Antenne Mainz. Danke sagen wir oft ganz automatisch im Alltag, aber Dankbarkeit steckt in der Bibel noch viel tiefer. Sie gilt dort als eine Haltung, die das Leben verändern kann. Warum das so ist und welche Rolle Dankbarkeit für die Menschen der Bibel gespielt hat, hört ihr gleich.

0: Ich wünsche euch einen wunderbaren Start in euren Sonntag. Ihr hört Gott und die Welt, die Kirchensendung auf Antenne Mainz. Kennt ihr das? Jemand hält euch die Tür auf und schwupps, bevor man so richtig nachdenkt, sagt ihr schon Danke. So ein kleines Wort, das hilft, gut durchs Leben zu kommen. Gerade haben wir über das Dankebuch gesprochen, in dem auch viele Promis schreiben, warum Dankbarkeit so wichtig ist und was es Positives mit ihnen macht. Kein Wunder, dass es auch in der Bibel oft vorkommt. Lukas Sims ist Theologe im Bistum Mainz und sagt, Dankbarkeit ist ganz zentral.
1: Also ich habe mal geguckt, wie oft das ungefähr vorkommt. Alles in allem zwischen 130 und 170 Mal ungefähr kommt das vor. Also schon relativ häufig. Und dadurch kann man schon sagen, es ist ein wichtiges Wort, was in der Bibel eben auch an sehr präsenten Stellen vorkommt. Zum Beispiel beim letzten Abendmahl, wenn Jesus mit seinen Jüngern isst und dann vor allem, er nahm das Brot, sagte Dank, eben Gott Danke sagen. Und dann brach er es und reichte es seinen Jüngern. Also an so ganz prägnanten Stellen finden wir das vor allem in der Bibel auch.
0: Dankbarkeit ist also in der Bibel nicht nur Höflichkeit, sondern so etwas wie eine Grundhaltung. Den Menschen war es wichtig, Gott zu danken.
1: Vor allem in den Psalmen finden wir das im Alten Testament. Das sind auch Gebete, Lieder. Und da wird Gott für seine Größe, für seine Taten und für die ganze Welt, für die Schöpfung meistens gedankt. Zum Beispiel im Psalm 104, da wird einmal die komplette Welt beschrieben, so wie wir sie kennen, und Gott eigentlich für jedes einzelne Werk, für jedes Tier, da werden sich so einzelne rausgepickt, gedankt.
0: Also nicht einfach alles als selbstverständlich hinnehmen, sondern auch für die vielen kleinen Dinge dankbar sein. Die Bibelschreiber hatten da schon ein gutes Gespür. Vielleicht ist das der Grund, warum ein Danke manchmal mehr verändert, als wir so denken. Ihr könnt es heute ja direkt mal testen. Und ich danke euch, dass ihr wieder eingeschaltet habt bei Gott und die Welt, die Kirchensendung auf Antenne Mainz.

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1: Ich bin Tanja Wagner. Kanzler Merz hat sich mit Blick auf die anstehenden Sozialreformen zuversichtlich geäußert und Erinnerungen an einen berühmten Satz seiner Vorgängerin Merkel geweckt. Wir schaffen das, sagte er beim CDU-Landesparteitag in Mecklenburg-Vorpommern.
2: Kanzler Merz zeigt sich überzeugt, die Koalition hat die Kraft für die notwendigen Reformen, trotz aller Unterschiede. Er sei sich sicher, dass Deutschland in relativ kurzer Zeit ganz anders aussehen könne und er brachte viele Beispiele wie einen Staat, den Unternehmer nicht als Last empfinden, sondern als Partner, mit digitalisierten Behördengängen. Deutschland könne ein weltweiter Vorreiter bei modernstem Klimaschutz werden, ein Land mit zuverlässig fahrenden Zügen und sicherer Energie. Ursula Winkler, Nachrichtenredaktion.
1: Deutschland hat neue Regeln zur Lohntransparenz nicht umgesetzt und verstößt gegen EU-Recht. Heute läuft eine Frist ab, bis zu der die EU-Staaten Zeit hatten, ihr nationales Recht anzupassen. Das Bundesfamilienministerium hatte mitgeteilt, das deutsche Recht soll erst in den kommenden Monaten angepasst werden. Frauen und Männer sollen für gleiche Arbeit das gleiche Gehalt bekommen. Beschäftigte sollen unter anderem Auskunft darüber erhalten, wie hoch das durchschnittliche Entgelt für vergleichbare Tätigkeiten ist, aufgeschlüsselt nach Geschlecht. Schwerere Verkehrsunfälle mit Einfluss von Cannabis am Steuer sollen bald in der amtlichen Statistik erfasst werden. Dies ermögliche eine Evaluierung der Auswirkungen auf die Verkehrssicherheit, heißt es in einem Gesetzentwurf des Bundesverkehrsministeriums. Hintergrund ist die seit 2024 geltende Legalisierung des Cannabiskonsums. Jetzt kann die WM kommen. Die deutsche Nationalmannschaft hat ihre Generalprobe gegen Mitgastgeber USA gewonnen. Das DFB-Team gewann in Chicago mit 2:1 durch Tore von Kai Havertz und Leroy Sané.
3: Die deutsche Mannschaft geht selbstbewusst in die WM mit 9 Siegen in Folge. In Chicago hat nicht alles geklappt, aber der Bundestrainer spricht von einem perfekten Test. Denn sein Team konnte sich schon mal gewöhnen an schwülheißes Wetter, den frühen Anstoß zur Mittagszeit, einen stumpfen Rasen und einen emotionalen Gegner. Julian Nagelsmann hat seine Stammelf wohl gefunden. Siegtorschütze Leroy Sané dürfte auch gegen Curaçao den verletzten Lennart Kahl ersetzen. Thomas Bremser, Redaktion.
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5: Schön, dass ihr mit dabei seid. Mein Name ist Eva-Maria Lechler und ich begleite euch heute durch unsere Kirchensendung auf Antenne Mainz. Manchmal sind es die kleinen Dinge, für die wir dankbar sein können. Und manchmal vergessen wir genau das im Alltag. Warum Dankbarkeit nicht nur glücklich macht, sondern sogar unsere Sicht auf die Welt verändern kann. Darüber sprechen wir gleich.

0: Ich wünsche euch einen wunderschönen Sonntagmorgen. Ihr hört Gott und die Welt auf Antenne Mainz. Wann habt ihr zuletzt Danke gesagt und es auch wirklich so gemeint? Oder euch gedacht, wow, dafür bin ich echt dankbar. Das kann unsere Sicht auf uns und die Welt verändern, sagt Buchautor Frank Haberstroh. Sein Buch heißt deshalb Danke und versammelt Geschichten über Dankbarkeit. 50 Leute haben mitgemacht, darunter auch viele Promis wie Kabarettist Rüdiger Hoffmann, Schauspieler Alexander Klaus und Atze Schröder. Wofür ist er dankbar?
1: Ja, wenn ich morgens die Decke zurückschlage und die Augen aufmache, da bin ich eigentlich schon dankbar. Dankbar für mein ganzes Leben, dankbar auch für den Tag, der da kommt und vor allen Dingen dankbar für all die Abenteuer, die ich so auf der Bühne erleben darf. Also es hat sicher auch mit Demut zu tun, aber Dankbarkeit ist vielleicht einer der größten Faktoren in meinem Leben.
0: Sagt Atze Schröder, wir sollten öfter dankbar sein, denn das verändert vieles, sagt Autor Frank Haberstroh und hat deshalb ein Buch dazu geschrieben.
2: Mir geht es darum, ein Signal zu senden gegen das Negative in unserem Alltag. Es sind kleine Glücksmomente für andere Menschen, die man bereiten kann und somit auch für einen selbst.
0: Das Buch heißt Danke. 50 Leute haben mitgemacht und ihre persönlichen Geschichten über Dankbarkeit beigesteuert. Darunter auch Promis eben wie Atze Schröder. Buchautor Frank Haberstroh sagt, dass wir Dankbarkeit trainieren können. Im Alltag zum Beispiel.
2: Es lohnt sich, im Alltag mehr Danke zu sagen. Zum Beispiel dem Busfahrer, der Köchin, der Reinigungskraft und auch dem Zahnarzt, wenn er eine tolle Behandlung macht. Ich sage immer, einfach machen, ausprobieren. Es ist ja kein Risiko, aufmerksam zu sein im Hier und Jetzt. Unser Gehirn wird sich dann nach und nach daran gewöhnen, immer mehr Momente zum Thema Dankbarkeit erkennen.
0: Das Gehirn lässt sich trainieren wie ein Muskel. Je mehr wir dankbar sind, umso mehr werden wir solche Momente auch erkennen. Frank Haberstroh notiert sich das immer auch.
2: Also ich mache es so, dass ich am Abend darüber nachdenke, für was ich an diesem Tag dankbar war. Schreibe mir drei Dinge auf in eine Handynotiz und führe dieses Dokument fort. Man schaut dann gerne auch mal zurück, was war vor einem Jahr, was war vor einigen Monaten. Das sind dann schöne Momente, für die sich Dankbarkeit gelohnt hat. Kleine Begegnungen im Alltag mit Freunden, mit der Familie.
0: Ein ganz praktischer Tipp, vielleicht auch etwas für euch. 50 Geschichten rund um Dankbarkeit und wie sie das Leben verändern, findet ihr im Buch Danke von Frank Haberstroh. Sein Honorar aus den Buchverkäufen spendet er übrigens an Initiativen, die sich um obdachlose Menschen kümmern. Die Infos zum Buch haben wir auch nochmal auf antenne-mainz.de. Klickt euch gerne mal rein.

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1: Schön, dass ihr mit dabei seid. Mein Name ist Eva-Maria Lechler und ich begleite euch heute durch unsere Kirchensendung auf Antenne Mainz. Was passiert eigentlich mit Kirchen, die immer seltener für Gottesdienste genutzt werden? In Mainz-Hartenberg gibt es dafür eine ungewöhnliche Idee. Klettern statt beten. Was genau dahinter steckt, hört ihr gleich.

0: wünsche euch einen wunderschönen guten Morgen mit Antenne Mainz und eurer Kirchensendung und der Frage, was passiert mit Kirchen, die kaum noch genutzt werden? Klettern statt beten, das ist eine Idee und die könnte in Mainz bald Wirklichkeit werden. Die Kirche Rabanus Maurus auf dem Hartenberg hat alles, was es dafür braucht. Das sagt eine Machbarkeitsstudie. Bernd Lülsdorf ist Regionalreferent im Bistum Mainz und mit dem Projekt Kletterkirchen beauftragt.
1: Ich stelle tatsächlich mir vor, einen Raum, in dem man im Geiste Gottes quasi klettern kann. Auch Lebenserfahrungen machen kann, die einen möglicherweise auch an die Sinnfrage heranführen, also auch an das Machbare für mich. Und das war so der Ursprungsgedanke und mit dem bin ich einfach losgezogen bis hin zu dieser Machbarkeitsstudie, die wir jetzt vorliegen haben, die einige hundert Seiten umfasst.
0: Geprüft hat die Studie unter anderem, wie ist das Einzugsgebiet, wie viele Kletterfans gibt es, wie steht es um ähnliche Angebote in der Nähe, wie viel müsste investiert werden und vieles mehr. Bei Rabanus Maurus sagt die Studie, Daumen hoch.
1: Dieser Lichteinfall da im Chorraum, ich glaube, der ist einmalig. Und wir haben jetzt auch eine Idee, wie dieser Lichteinfall erhalten bleiben kann, um genau den Menschen, die dann dahin kämen, eine Möglichkeit zu geben, zu spüren, dieser Raum ist etwas Besonderes.
0: Wichtig ist Bernd Lülsdorf, dass das Gefühl des Kirchenraums erhalten bleibt, auch wenn das Gebäude anders genutzt wird. Zum Beispiel über die Kirchenfenster. Was kommt als nächstes? Was ist der nächste Schritt?
1: Der nächste Schritt ist, dass sich die Menschen vor Ort Gedanken darum machen, was können wir tatsächlich tun und ist es uns so viel wert, dass wir sagen, ja, diesen Weg wollen wir gehen. Dazu ist die Machbarkeitsstudie wesentlich mehr als nur ein Gedanke, sondern da stecken Zahlen, da stecken sehr viel Gehirnschmalz dahinter und das wird eine ganz spannende Strecke, die da möglicherweise zurückzulegen ist.
0: Denn am Ende muss die Pfarrei entscheiden, ob sie das möchte und diese Kirche in eine Kletterkirche umwandeln will. Die Machbarkeitsstudie sagt, die Rahmenbedingungen stimmen, das würde auch rentabel funktionieren. Wir sind auf jeden Fall gespannt und bleiben für euch dran.

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1: Ich bin Tanja Wagner. Frauen und Männer sollen für gleiche Arbeit das gleiche Gehalt bekommen. Dabei sollen neue EU-Regeln helfen. Aber Deutschland hat die Regeln zur Lohntransparenz bisher nicht umgesetzt und verstößt damit ab morgen gegen EU-Recht. Heute endet die Frist, bis zu der die EU-Staaten Zeit hatten, ihr nationales Recht anzupassen.
2: Bewerber sollen früh die Info bekommen, was das Einstiegsgehalt ist. Wer schon einen Job hat, soll erfahren können, was die Kollegen im Durchschnitt verdienen. Kopiert nach Geschlecht, also nicht nach einzelnen Menschen. So sollen zum Beispiel Frauen erkennen, wenn Männer mit gleichen Aufgaben mehr verdienen. Und größere Arbeitgeber müssen künftig regelmäßig berichten, wie die Entgeltlücke zwischen Frauen und Männern ist. Die EU-Vorgaben sind damit strenger als das, was in Deutschland bisher gilt. Aus Brüssel an Christine Wenzel.
1: Deutschland, Frankreich und Großbritannien wollen die stockenden Verhandlungen um ein Ende des Ukraine-Kriegs wieder in Gang bringen. Kanzler Merz, Präsident Macron und Premierminister Starmer treffen sich dazu am Abend mit dem ukrainischen Präsidenten Selenskyj in London.
3: Das Angebot von Selenskyj an Putin für neue Gespräche wurde abgeblockt. Stattdessen gehen die Kämpfe mit großen Verlusten auf beiden Seiten weiter. Das könnte die Bereitschaft zu Verhandlungen erhöhen. Die Europäer wollen dann mit am Tisch sitzen. Zuletzt hatte Putin den früheren Bundeskanzler Schröder als europäischen Unterhändler ins Spiel gebracht und sich mit ihm diese Woche im Kreml getroffen. Auf deutscher Seite wird das als Provokation gesehen und nicht ernst genommen. Bevor es aber um mögliche Unterhändler geht, soll die inhaltliche Linie für Verhandlungen geklärt werden. Darum geht es heute bei den Gesprächen. Tine Klimach, Berlin.
1: Der Vorsprung der AfD im Vergleich zur Union ist in einer aktuellen Umfrage erneut größer geworden. Laut Bild steht die Partei bei 29% und damit 8 Punkte vor der Union, die im Vergleich zur Vorwoche leicht verliert. Keine Bewegung registrierten die Meinungsforscher bei den anderen Parteien. Die Werte von SPD, Grünen und Linken bleiben unverändert. FDP und BSW würden mit jeweils 3% den Einzug in den Bundestag verpassen. Die deutsche Fußballnationalmannschaft geht mit einem Erfolgserlebnis in das bevorstehende WM-Turnier. 8 Tage vor einem ersten Spiel gewann das Team von Bundestrainer Nagelsmann bei seiner WM-Generalprobe gegen Co-Gastgeber USA mit 2:1.
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4: Ihr hört hin und weg die Reiseshow auf eurem Lieblingssender. Und jede Reise hat ja ihren eigenen Rhythmus. Mal entspannt, mal voller Eindrücke, aber immer besonders. Und in dieser Stunde schauen wir gemeinsam mit Schulli Reisen auf genau solche Erlebnisse. Ich bin Heiko Gille. Freue mich, dass ihr uns begleitet. Und wohin es heute geht, das hört ihr gleich bei uns.
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0: bin Timo, ich bin 41, bin Hartenberg, bin ich geboren in der Uni. 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

0: Es geht wieder in die weite Ferne. Wir machen Urlaub und lehnen uns zurück und sprechen dafür heute mit Reiseexpertin Peggy Burmann von Shui Reisen. Peggy, du hast uns heute ein neues, sehr, sehr schönes Reiseziel mitgebracht. Wo geht's hin?
1: Es geht nach Südafrika. Oh. Eine absolute Traumreise.
0: Absolut. Warum würdest du sagen, das ist die absolute Traumreise?
1: Ich sag mal Hakuna Matata, das heißt, die Sorgen bleiben dir weit fern.
0: Ja.
1: Es ist so, wir waren im letzten Jahr schon in Südafrika und hatten 23 begeisterte Reisegäste. Es war super toll, es hat alles wunderbar geklappt und deswegen haben wir gesagt, wir wiederholen die Reise nochmal. Und ich habe aber festgestellt, dass es ein bisschen entspannter ist, die Reise doch 2 Tage länger zu machen. Okay. Also ich habe nochmal ein bisschen dran rumgefeilscht und noch ein paar Leckerlis reingebaut und jetzt ist sie noch besser.
0: 2 Tage länger heißt?
1: 14 Tage.
0: Ah, okay, wow. Was gibt's alles zu sehen?
1: Ja, wir fliegen nach Johannesburg und besichtigen dann den Kruger Nationalpark. Das ist natürlich das absolute Highlight. Das ist der Nationalpark mit den Big Fives. Also dann, den muss man gesehen haben. Und dann fahren wir natürlich noch, oder wir fliegen dann runter Richtung Gartenroute und besuchen Kapstadt. Wir besuchen die Nationalparks. Wir besuchen Boulder Beach. Wir fahren hoffentlich auf den Tafelberg. Ja, also ein Highlight jagt das andere, würde ich sagen.
0: Das sind fast 14 Tage schon zu eng oder zu knapp für, oder?
1: Das haben wir ja bei vielen Reisezielen. Ne? Also man muss sagen, immer wenn man vor Ort ist, möchte man noch eine Woche länger bleiben. Wenn die Reise schön war, möchte man eine Woche länger bleiben. Und aber wir müssen ja auch schauen, wir nehmen auch gerne die Berufstätigen mit und dann heißt es ja wirklich auch 14 Tage Urlaub nehmen. Es ist auch eine preisliche Geschichte, weil bei uns ist es wichtig, dass wir alles inklusive haben. Ne? Also wir möchten unbedingt die Halbpension mit drin haben. Das ist bei diesen Fernreisen nicht selbstverständlich. Wir machen das, weil wir mit unserer Gruppe gemeinsam abends an einem Tisch sitzen möchten. Und da soll auch keiner umherlaufen und abends nach einer Rundreise noch schauen, wo er irgendwas bekommt. Das ist weniger entspannend. Das ist also bei uns ganz wichtig. Die Leistungen sind mit drin und dann kostet die Reise ja auch Geld. Ne? Das ist klar. Ist halt so. Ne? Aber 14 Tage sind wunderbar, weil wir müssen ja auch wissen, wir fliegen ja direkt, das muss man auch, ne? Wir fliegen direkt von Frankfurt mit der Condor nach Johannesburg. Die Plätze sind auch schon gebucht und der Preis steht dann auch fest. Und wir haben ja an dieser Stelle, man muss sich ja vorstellen, wenn wir oben jetzt in Frankfurt losfliegen, ich sage dann immer, wir fliegen nach unten, also nach Süden, wir haben ja keine Zeitverschiebung. Ne? Also wir fliegen nicht nach rechts und links vom Erdball, sondern senkrecht nach unten. Und das macht die Sache auch nicht so anstrengend. Ne? Wir kommen dann auch gleich nach unserer Flugzeit an, die ungefähr 10 Stunden beträgt. Ist schon ein Langstreckenflug, aber mit der Condor bequem. Ja, und so kann man das mit 14 Tagen, sieht man wirklich eine Menge. Und wir haben auch einen Inlandsflug, ne? Das muss man auch sagen, um die Reise entspannter zu gestalten.
0: Und wahrscheinlich absolutes Highlight, Tiere sehen, ne?
1: Ja, also Südafrika verbindet man mit Tiere, das ist ganz klar. Wir wollen sehen und wir werden sehen. Wir fahren zu einer wunderbaren Reisezeit im März, ne? Da gibt es auch viele Tiere zu sehen. Da ist das Wetter auch noch gut. Wir haben ja umgekehrt, ne? Also wir haben ja hier, wir sind ja auf der Südhalbkugel. Das heißt, wir sind ja dann nicht im Frühjahr, sondern im Herbst. Das ist von den Temperaturen sehr angenehm. Also im Krugerpark ist es noch nicht zu heiß, das muss man auch wissen. Und wenn wir unten am Kap sind, dann ist es auch noch angenehm. Also ne, das spielt ja auch bei der Reiseplanung eine große Rolle. Das ist dann halt auch noch die Hauptsaison dort. Und da werden wir viele Tiere sehen. Also wir wollen natürlich immer Löwen sehen. Löwen sehen wir auch. Bis jetzt haben wir immer Löwen gesehen. Leoparden und Geparden ist tatsächlich schwierig. Aber wir sehen Nashörner, wir sehen ganz viele Zebras, wir sehen Giraffen, wir sehen die kleinen Pumbas und die Erdmännchen. Das ist einfach nur süß. Also ja.
0: Ja, vor meinem inneren Auge habe ich schon so einen kleinen König der Löwen-Film gerade ablaufen. Aber werden wir natürlich gleich noch ein bisschen intensivieren. Und zwar heute mit Peggy Burmann, Reiseexpertin von Shui Reisen. Sie nimmt uns mit nach Südafrika.

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0: Ja, herzlich willkommen zurück. Hier ist die Reisesendung heute mit Traumreiseziel für ganz, ganz viele, glaube ich, Südafrika. Und wir haben auch gerade schon drüber gesprochen, wer nach Südafrika fährt, will natürlich ganz, ganz viele Tiere sehen. Ihr habt gesagt, ja, wir sehen viele Tiere. Gibt es einen Tag nur, wo ihr quasi so eine Safari-Tour macht oder gibt es da mehrere verschiedene Angebote?
1: Also wir werden auf jeden Fall die Pirschfahrt machen im Kruger Nationalpark. Das ist ganz wichtig. Das ist auch ein Must-Have. Das ist auch inklusive. Da muss man auch sagen, viele haben diese Reiseleistung nicht inklusive. Und dann muss man halt am Gate des Krugerparks nochmal mindestens $250 extra bezahlen. All das ist bei uns, also wir fahren dann mit mehreren Jeeps. In den Jeeps sitzen 6 bis 8 Leute. Das ist natürlich ein bisschen holprig und da haben wir auch ortskundige Guides. Wir haben aber trotzdem auf der ganzen Reise auch einen deutschsprachigen Guide inklusive. Ja, und natürlich, wir wollen Tiere sehen und jeder will Tiere sehen, aber es geht nicht nur ums Sehen, es geht auch ums Hören. Also deswegen ist Afrika ist einfach magisch. Wenn man nachts die Löwen brüllen hört, dann habe ich jetzt schon Gänsehaut. Also das ist total irre, ja.
0: Was macht das mit einem?
1: Es erdet. Es zeigt einem einfach, wie klein und manchmal auch, wie unwichtig wir doch sind und wie wichtig wir uns permanent nehmen. Und das ist auch was Afrika als Reiseziel oder Südafrika so faszinierend und auch so magisch macht. Das sind nämlich auch die Leute, das sind die lachenden Kinder am Straßenrand, die vorbeilaufen, barfuß mit Ranzen zur Schule rennen, 10 Kilometer, und die möchten zur Schule gehen und das ist einfach eine ganz besondere Sache.
0: Es ist wahrscheinlich vom Lebensgefühl auch nochmal ganz anders als hier in Mitteleuropa, ne?
1: Ja, deswegen ist ja auch diese Reise als Rundum-Paket für uns als Gruppe. Wir haben dann auch abends wirklich zusammengesessen und man redet darüber und schweißt so ein bisschen zusammen. Wir sind dann, ich sage immer, wir sind die Reisefreunde, wir sind Schulreisefreunde. Das sind nicht nur unsere Gäste, wir erleben das gemeinsam.

0: Reisen oder Rundreisen, müssen wir schon bedenken, dass wir klimatische Unterschiede haben. Es ist eine Fernreise, das heißt, wir sitzen 10 Stunden im Flieger.
1: Ja.
0: Und da sollte man schon ein bisschen gesund beieinander sein. Und wenn es Vorerkrankungen geben sollte, also wir hatten auch Leute dabei mit Herzschrittmacher oder auch mit Diabetes oder so, das müssten wir dann tatsächlich wissen, ne, ob da irgendwas zu beachten ist. Und fußläufig, man muss schon ein bisschen gut beieinander sein. Also ich muss kein großer Wanderer sein, aber wenn ich Rollator oder so, da ist diese Reise tatsächlich nicht für geeignet. Wir steigen aus, wir haben Unebenheiten, wir haben mal Schotterpiste, wir müssen in den Jeep rein und raussteigen. Ne, das ist so, eine gewisse Gesundheit sollte vorhanden sein, das ist wirklich wichtig, muss ich sagen. Und ansonsten, vom Alter her spielt es keine Grenzen. Also ich hatte auch schon 2 dabei, die waren 82 Jahre alt, die waren fit beieinander, die waren lustig, die waren, ja, das war, ging tadellos, also...
1: Und die haben sich wahrscheinlich nochmal einen richtigen Lebenstraum erfüllt, oder?
0: Ja, die nochmal kann ich gar nicht sagen, weil die sind nächstes Jahr bei der Tansania-Reise auch schon wieder dabei.
1: Sehr gut.
0: Also deswegen, vom Alter zu sprechen, ist immer schwierig, ne? Man muss eine gesunde Lebenseinstellung haben. Man muss in der Gruppe auch, das ist auch wichtig, man muss auch in der Gruppe reisen möchten. Ne? Man darf kein Querschießer sein. Wir sind alle unterschiedlich und da muss ein bisschen Respekt vorhanden sein und dann ja, Mut zum Spaß. Und Spaß, das ist eigentlich der wesentliche Faktor. Ja.
1: Ja, und Alter ist ja auch erstmal nur eine Zahl.
0: Ja, also Wir haben zwischen 30 und 80 halt alles dabei. Ne?
1: Das sehr
0: ist,
1: schön.
0: Ist so.
1: Dann sage ich erstmal vielen lieben Dank, dass du uns so ein bisschen Lust gemacht hast auf Südafrika. Wir sprechen gleich noch mehr über euer Traumreiseziel. Heute zu Gast Peggy Burmann von Shui Reisen.

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1: Einfach mal rauskommen, den Alltag hinter sich lassen und neue Eindrücke sammeln. Das ist es doch, was Reisen ausmacht. In dieser Stunde nehmen wir euch gemeinsam mit Schui Reisen mit auf genau so eine Tour. Ich bin Heiko Gille und ein paar schöne Reiseeindrücke, die bekommt ihr gleich hier bei uns.
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0: Amerika. Und zwar mit Schui Reisen. Peggy Burmann ist Reiseexpertin und hat uns schon so ein bisschen was über das Lebensgefühl, über die Highlights und natürlich über die Big Five erzählt. Jetzt würde mich mal interessieren, so ein typischer Reisetag in Südafrika. Wie sieht der aus? Ihr habt natürlich die Anreise von Frankfurt aus und dann geht's wie weiter?
1: Wir fliegen dann nach Johannesburg und kommen dann dort an und fahren dann direkt in den Kruger Nationalpark und haben dann dort 2 Übernachtungen. Mhm. Wir müssen aber sagen, wir reisen schon schön durchs Ländle. Ne? Wir wollen uns ja auch viel anschauen. Deswegen ist auch die Anstrengung so ein bisschen, das muss man auch sagen, ist bei einer Rundreise, das ist aber generell bei allen Rundreisen so, dass wir fast täglich umziehen. Ne? Außer in Kapstadt, da sind wir ja zum Schluss nochmal die 3 Nächte, aber ansonsten ziehen wir schon um. Deswegen, ja, vom Gepäck, wir schon das Nötigste so einpacken, bequeme Sachen, legere Sachen, sportlich leger, dann klappt das schon alles. Aber wir sind natürlich auch tagsüber in einem Reisebus unterwegs. Und dann muss ich auch wieder sagen, es ist leider kein Schulreisebus. Die Straßen in Südafrika sind gut. Wir haben wenig Schotterpisten. Also da haben wir jetzt in Namibia wesentlich mehr gehabt.
0: Ja.
1: Der Bus in Südafrika, kann ich auch sagen, hat selten eine Toilette.
0: Mhm.
1: Aber wir, das ist ja immer auch das Thema, ne? Aber wir halten überall an. Es gibt, das ist, ja, Südafrika ist ein Reiseziel, da ist die Infrastruktur perfekt. Wir können überall anhalten, es gibt Raststätten, es ist auch ungefährlich, das muss man auch wissen, ne? Dass man an der Raststätte rausgeht, die sind auch sauber. Also das ist ja auch immer sowas, ne? Sind die da sauber? Also nirgends, ich sage immer, die Toiletten in vielen fernen Ländern, die sind schöner als bei uns auf den Raststätten.
0: Das stimmt, ne? Ja.
1: Also das ist wirklich toll und das funktioniert tadellos. Da hatten wir noch nie Probleme, wenn jemand sagt, er muss auf die Toilette oder wir halten, wir können zwischendurch uns was zu essen, was zu trinken, einkaufen, im Bus selber haben wir aber immer genügend Wasser. Ich mache auch immer gerne unterwegs den Bordservice, ne? Das liebe ich auch. Also muss ich auch keine Sorge machen. Es gibt immer mal Getränke und ein paar Häppchen von uns. Das ist auch so eine Serviceleistung generell bei uns, auch auf den Flugreisen, weil wir diesen Bordservice ja bei unseren Busreisen immer dabei haben. Und dann habe ich natürlich gesagt, wir haben jetzt in fernen Ländern nicht diese tolle Bistro-Variante, mhm, aber ich kann ja mit dem Tablett rumrennen und da gibt es ja mal Bananchen, da gibt es mal einen Schluck Wein, es gibt mal ein paar Käsehäppchen, ein paar Cracker, ja, sowas halt.
0: Das ist ja dann fast genauso gut wie Sportbistro,
1: ja,
0: wenn du das machst.
1: Ja, ja, ja,
0: also, hast du irgendwie ein persönliches Highlight in Südafrika?
1: Ja, also neben dem Kruger Nationalpark, was ich ja schon erwähnt habe, ist für mich das absolute Highlight der natürlich Kapstadt.
0: Mhm.
1: Also so eine wunderschöne Stadt, die leuchtet. Mit, ist halt der Hintergrund natürlich der Tafelberg. Das ist ganz mondän, imposant. Und ja, wir sind am südlichsten Zipfel, ne? Also unten Kap der Guten Hoffnung und da fahren wir auch hin. Und das ist einfach, die Küstenstraße gehört zu den schönsten Küstenstraßen, Panoramastraßen der Welt. Und das ist auch so. Man möchte an jeder Ecke anhalten. Man hat Postkartenpanorama an jeder Kurve. Und zwischendurch sehen wir noch die Pinguine. Das ist einfach ein Traum. Und es gibt den besten Fisch dort.
0: Jetzt hast du gesagt Pinguine. In Südafrika, ja?
1: Sollte man nicht meinen, ne?
0: Ja, nee.
1: Aber in Boulder Beach, ja, dann wir können direkt fußläufig gehen wir zu den Pinguinen hin und ja, ich weiß jetzt gar nicht, wie die Sorte heißt. Das waren aber ziemlich große, ne? Und die waren auch ganz lustig. Kann man denen zugucken, das ist wirklich spannend. Ja. Und dann fahren wir zum Fischrestaurant und dann fahren wir zum Kap der Guten Hoffnung. Und das ist schon auch einfach ein Highlight, wenn man an diesem Kap steht, ne? Das sieht schon toll aus.
0: Also, es gibt Löwen, es gibt Zebras, es gibt auch Pinguine und ganz, ganz viel Kulinarik zu erleben und zu entdecken in Südafrika, sagt Peggy Burmann von Schui Reisen. Und gleich wollen wir noch ein bisschen mehr über diese Reise erfahren.

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0: Es geht nach Südafrika und zwar mit Shui-Reisen. Dafür spreche ich mit Reiseexpertin Peggy Burmann. Du hast gerade schon so ein bisschen Lust gemacht auf euer Traumreiseziel und hast gesagt, im Prinzip gibt es alles, was man sich so erträumt. Es gibt Tiere zu sehen, es gibt unfassbar schöne Landschaft zu entdecken. Was würdest du sagen, was schätzen die Leute, die mit euch fahren und die sich für Südafrika entscheiden, ganz besonders dran?
1: Das sind auch diese ausgewählten Hotels, die wir haben. Mhm. Das muss ich ganz klar sagen, dass wir in 4-Sterne-Hotels oder Lodges auch zentral wohnen, auch in Kapstadt unten und auch am Krügerpark und auch in Pretoria. Also wir haben immer sehr gute Hotels und ich kenne die Hotels, deswegen kann ich es auch sagen. Das Essen ist hervorragend. Jetzt komme ich ja wieder aufs Essen. Nein, das Essen ist wirklich sehr gut und wir werden auch auf einer Straußenfarm mal Straußensteaks essen und das ist auch, also die Kulinarik darf man ja nicht bei uns vergessen. Also die Mentalität der Deutschen ist auch so, das gut Mäkle will gefüllt sein und wenn wir dann abends wirklich sitzen und haben auch ein gutes Abendessen und sitzen zusammen und trinken vielleicht noch ein schönes Gläschen vom südafrikanischen Wein, das ist einfach schon auch ein Highlight. Ne? Also das ist ganz wichtig, dass einfach diese Leistungen bei uns mit drin sind. Ne? Das muss man wissen. Gerade bei Südafrika-Reisen sind diese Halbpensionen, die Essen oder die Hotels, das sind dann minderwertige Lodges, muss ich wirklich sagen, mit 3 Sterne. Wir haben gute Lodges. Die haben auch fast alle, ich glaube, fast alle einen eigenen Pool noch dabei. Wow. Ne? Also Badeklamotten müsste man auch noch mitnehmen. Yeah. Auf eine Sache muss ich aber noch mal ansprechen, bevor ich es vergesse. Wir haben natürlich in Südafrika im Kruger-Nationalpark teilweise Malaria-Gebiet. Mhm. Ne? Also da sollten wir, wer sich jetzt für diese Reise interessiert, ruft mich bitte an wegen Impfungen. Man kann direkt auch zum Hausarzt gehen, dass man sich darüber informiert, ob man Malaria nimmt oder nicht. Aber man muss es schon mal wissen. Ansonsten von den Impfungen ist alles tutti, also das ganz normale Tetanus, sonst braucht man nichts. Wir brauchen auch kein Gelbfieber und solche Sachen. Und es ist sonst alles safe.
0: Sehr gut. Wann ist denn die nächste Reise nach Südafrika?
1: Die ist im März am 10. bis 23.03. 2 Wochen auch ab Frankfurt. Wie gesagt, mit Direktflug Frankfurt-Johannesburg. Und dann haben wir den Inlandsflug von Pretoria nach Port Elizabeth. Da bin ich ja noch nicht drauf eingegangen. Wir fahren natürlich die wunderschöne Gartenroute. Die ist fantastisch. Mhm. Traumstraße, wieder Traumstraße. Ich komme von lauter Träumen gar nicht weg. Ja, und dann sind wir in Kapstadt und fliegen dann von Kapstadt direkt nach Hause.
0: Okay. Und wenn ich mich jetzt da noch ein bisschen näher zu informieren möchte, wo kriege ich Informationen über eure Südafrika-Reise her?
1: Ja, bitte direkt bei uns auf der Homepage nachschauen unter shui-reisen.de, dann immer den Reisekalender anklicken, ne? Also, und dann kommt man im März auf unsere Südafrika-Reise, genau. Und dann gibt es von uns den Newsletter. Und ich werde auch jetzt noch mit Erscheinen unseres Winterfolders wird auch ein Reisepräsentationstermin drin stehen, wahrscheinlich sogar 2. Ne, das ist bei uns auch zum Beispiel eine Inklusivleistung und eine Besonderheit. Wir bieten für unsere großen Rundreisen, auch für die Busreisen und für die Flugreisen, die Präsentationsveranstaltungen bei uns im Hause in Els an. Die kosten auch nichts. Man sollte sich nur bitte vorher anmelden, auch wegen unserer Platzkapazität, das ist nämlich in unserer Wartelounge und da passen natürlich nicht 150 Leute auf einmal rein, deswegen immer anmelden. Ja, dann gibt es noch die Vorinfo-Veranstaltung vor den Reisen. Ja, das sind so diese kleinen Goodies, sag ich mal.
0: Mhm. Und ich habe das Gefühl, du ganz persönlich freust dich auch schon sehr, wenn es wieder nach Südafrika geht.
1: Ich freue mich ganz, ganz, ganz tierisch und wolle. Ich freue mich aber auf jede Reise. Und es ist nicht so, dass ich mich jetzt nur dafür freue, sondern dafür haben wir ja einen der besten Jobs der Welt. Wir können ja andere Leute damit glücklich machen. Und das ist ja etwas ganz Besonderes, was immer eine große Rolle spielt, wenn die Leute auch, also unsere Reisefreunde, abends da sitzen mit glitzernden Augen und sagen, wow, ich habe heute das erste Mal im Leben einen Löwen gesehen. Ich stand am Kap der guten Hoffnung mit Gänsehaut, das macht happy.
0: In diesem Sinne sage ich vielen lieben Dank fürs Gespräch und dass du uns so viel Lust gemacht hast auf Südafrika. Peggy Burmann von Shui Reisen, danke, dass du uns so ein bisschen mitgenommen hast.
1: Gerne, gerne. Hakuna Matata.

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1: Ich bin Tanja Wagner. Kanzler Merz hat sich mit Blick auf die anstehenden Sozialreformen zuversichtlich geäußert und Erinnerungen an einen berühmten Satz seiner Vorgängerin Merkel geweckt. Wir schaffen das, sagte er beim CDU-Landesparteitag in Mecklenburg-Vorpommern.
2: Kanzler Merz zeigt sich überzeugt, die Koalition hat die Kraft für die notwendigen Reformen, trotz aller Unterschiede. Er sei sich sicher, dass Deutschland in relativ kurzer Zeit ganz anders aussehen könne und er brachte viele Beispiele wie einen Staat, den Unternehmer nicht als Last empfinden, sondern als Partner, mit digitalisierten Behördengängen. Deutschland könne ein weltweiter Vorreiter beim modernstem Klimaschutz werden, ein Land mit zuverlässig fahrenden Zügen und sicherer Energie. Ursula Winkler, Nachrichtenredaktion.
1: Deutschland hat neue Regeln zur Lohntransparenz nicht umgesetzt und verstößt gegen EU-Recht. Heute läuft eine Frist ab, bis zu der die EU-Staaten Zeit hatten, ihr nationales Recht anzupassen. Das Bundesfamilienministerium hatte mitgeteilt, das deutsche Recht soll erst in den kommenden Monaten angepasst werden. Frauen und Männer sollen für gleiche Arbeit das gleiche Gehalt bekommen. Beschäftigte sollen unter anderem Auskunft darüber erhalten, wie hoch das durchschnittliche Entgelt für vergleichbare Tätigkeiten ist, aufgeschlüsselt nach Geschlecht. Schwerere Verkehrsunfälle mit Einfluss von Cannabis am Steuer sollen bald in der amtlichen Statistik erfasst werden. Dies ermögliche eine Evaluierung der Auswirkungen auf die Verkehrssicherheit, heißt es in einem Gesetzentwurf des Bundesverkehrsministeriums. Hintergrund ist die seit 2024 geltende Legalisierung des Cannabiskonsums. Jetzt kann die WM kommen. Die deutsche Nationalmannschaft hat ihre Generalprobe gegen Mitgastgeber USA gewonnen. Das DFB-Team gewann in Chicago mit 2:1 durch Tore von Kai Havertz und Leroy Sané.
3: Die deutsche Mannschaft geht selbstbewusst in die WM mit 9 Siegen in Folge. In Chicago hat nicht alles geklappt, aber der Bundestrainer spricht von einem perfekten Test. Denn sein Team konnte sich schon mal gewöhnen an schwülheißes Wetter, den frühen Anstoß zur Mittagszeit, einen stumpfen Rasen und einen emotionalen Gegner. Julian Nagelsmann hat seine Stammelf wohl gefunden. Siegtorschütze Leroy Sané dürfte auch gegen Curaçao den verletzten Lennart Kahl ersetzen. Thomas Bremser, Redaktion.
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4: Wir helfen euch und eurer Familie, den perfekten Urlaub zu planen und erkunden für euch die schönsten Orte weltweit, in Europa und Deutschland. Alles hier in unserer Reiseshow. Vielleicht ist unser heutiges Thema ja auch genau das Richtige für euch und ihr findet schon euer nächstes Traumziel. Schön, dass ihr uns eingeschaltet habt. Ich bin Heiko Gille und helfe euch schon mal bei der Suche.
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We're going to Ibiza, heißt es in dieser Woche in unserer Ausgabe unserer Hin- und Weg-Reiseshow, ihr Lieben. Schön, dass ihr dabei seid mit einem fantastischen Reiseziel, Ibiza. Und schon der Name klingt nach Sonne, Freiheit und Lebenslust. Und wenn der Flieger auf der kleinen Baleareninsel landet und sich die Türen öffnen, dann weht einem doch sofort dieser unverkennbare Duft entgegen. Ja, eine Mischung aus Meer, Pinienwald und warmer Mittelmeerluft. Willkommen auf Ibiza, wo die Uhren anders ticken und jeder Sonnenuntergang ein Versprechen ist. Die ersten Schritte auf der Insel führen meist über Ibiza Stadt oder wie die Einheimischen sagen, Ibiza. Und die weiß getünchten Häuser, die sich an den Hang zur Altstadt Daltvila schmiegen, das Gewirr aus Gassen, in denen Boutiques, Bars und Galerien locken, es ist lieber auf den ersten Blick. Hier treffen sich Jetset und Hippie-Vibes, Geschichte und Gegenwart. Schon ein Spaziergang durch den Hafen offenbart, Ibiza ist mehr als eine Partyinsel. Edle Yachten liegen hier neben bunten Fischerbooten. Das Meer glitzert in der Nachmittagssonne und das Leben pulsiert in den Cafés entlang der Promenade. Und wer dann die Treppen hinauf zur mächtigen Festung von Daltvila steigt, wird nicht nur mit einem atemberaubenden Blick belohnt, sondern spürt auch die lange Geschichte der Insel von Phöniziern, Römern, Maurern und Katalanen. Ibiza ist übrigens ein Ort des Wandels, aber auch ein Ort der Beständigkeit. Hier darf man runterkommen, hier darf man aufatmen, aber auch genießen oder einfach nur in den Tag hineinleben. Es ist ein Beginn einer Reise, die einen nicht mehr loslässt. Die Reise nach Ibiza. Und die machen wir in dieser Ausgabe unserer Hin- und Weg-Reiseshow. Schön, dass ihr dabei seid.

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Ein echtes Traumziel für viele haben wir in dieser Ausgabe unserer Reiseshow Hin und Weg für euch, ihr Lieben. Und zwar sind wir auf Ibiza, auf der Baleareninsel. Und wenn es einen Grund gibt, warum Menschen sich unsterblich in Ibiza verlieben, dann ist es oft das Meer oder genauer gesagt die Strände und Buchten der Insel. Denn die sind so vielseitig wie die Insel selbst. Ja, mal weit, mal golden, mal versteckt und umrahmt von Felsen. Aber immer mit diesem fast unwirklichen Türkisblau, das einen augenblicklich in Urlaubsstimmung versetzt. Also da wäre zum Beispiel Cala Comte, eine der bekanntesten Buchten Ibizas, mit kristallklarem Wasser und Blick auf kleine vorgelagerte Inselchen. Hier sitzt man abends gerne in der Strandbar Sunset Ashram, bestellt eine Sangria und schaut der Sonne dabei zu, wie sie langsam im Meer versinkt. Und da ist Gänsehaut garantiert, kann ich euch sagen. Ganz anders präsentiert sich zum Beispiel das Cala dort mit seinem sagenumwobenen Blick auf den Felsen Esvedra. Viele halten diesen Ort für magisch, vielleicht sogar mystisch. Der perfekte Spot für einen Tag mit Picknick, Baden und Staunen. Und wer es sportlich mag, mietet ganz einfach ein Stand-Up-Paddle oder Kajak und erkundet die Küste auf eigene Faust. Es gibt zahllose kleine Buchten wie die Cala Salada, die man nur zu Fuß oder per Boot erreicht. Und wer einfach nur entspannen will, findet auf Playa den Bossa weichen Sand, flaches Wasser und coole Beachclubs, in denen der DJ schon am frühen Nachmittag für Sommerfeeling sorgt. Ibizas Küste ist ein Kaleidoskop an Farben, Klängen und Stimmungen und jeder findet hier seinen ganz persönlichen Lieblingsort. Garantiert.

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1: Ich heiße euch willkommen bei unserer Show rund ums Thema Urlaub. Egal, ob ihr in ferne Länder reisen wollt oder lieber vor der Haustür bleibt. Es gibt so viel zu entdecken und Urlaub tut uns ja auch allen gut, gell? Und deshalb dreht sich heute auch alles um euren nächsten möglichen Traumurlaub. Also seid gespannt, ihr Lieben. Ich bin Heiko Gille und euer Reiseleiter für heute. Schön, dass ihr mit dabei seid.
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dieser Ausgabe unserer Reiseschau Hin und Weg sind wir auf der Baleareninsel Ibiza. Und Ibiza Stadt, ihr Lieben, das ist das pulsierende Herz der Insel. Ein Ort voller Kontraste, Charme und Charakter. Ob tagsüber beim Stadtbummel oder nachts im Glanz der Lichter. Also diese Stadt lebt, erzählt und verführt. Im Zentrum steht Daltvila, die von der UNESCO geschützte Altstadt. Hier schlängeln sich enge, gepflasterte Gassen hinauf zur Kathedrale, vorbei an weißen Häusern mit bunten Blumentöpfen, kleinen Galerien und Cafés. Es duftet nach Lavendel, nach Rosmarin, nach Espresso. Und in den Mauern stecken Jahrhunderte, doch das Lebensgefühl ist leicht wie der Sommerwind. Tagsüber entdeckt ihr hier Boutiquen mit Mode abseits des Mainstreams, stöbert durch Kunsthandwerk und lasst euch von der kreativen Energie treiben, die Ibiza Stadt zu einem Zentrum für Künstler aus aller Welt gemacht hat. Abends öffnen sich dann die Türen der Bars, der Rhythmus wird lauter, das Licht wird weicher und auf den Terrassen der Restaurants genießt ihr mediterrane Küche, begleitet von spanischen Weinen und dem Lachen der Gäste. Der Hafen, die Marina Botafogo, glänzt mit ihren Yachten, Designerläden und eleganten Restaurants und ist Treffpunkt der internationalen Szene. Doch ein paar Schritte weiter im Viertel La Marina zeigt sich Ibiza von seiner urigen Seite. 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
1: Ich bin Tanja Wagner. Deutschland hat 55 Welterbestätten. Sie stehen heute im Mittelpunkt. Die Präsidentin der deutschen UNESCO-Kommission Böhmer ruft zum Schutz und Erhalt bedeutender Kulturstätten auf. Weltweit geraten Welterbestätten durch Kriege, Klimawandel und andere Gefährdungen immer stärker unter Druck, sagte Böhmer anlässlich des UNESCO-Welterbetags der deutschen Presseagentur. Weltweit gibt es mehr als 1200 Welterbestätten. In Deutschland gehören das Wattenmeer, der Kölner Dom und das Augsburger Wassermanagement. System dazu. Frauen und Männer sollen für gleiche Arbeit das gleiche Gehalt bekommen. Dabei sollen neue EU-Regeln helfen. Aber Deutschland hat die Regeln zur Lohntransparenz nicht umgesetzt und verstößt damit ab morgen gegen EU-Recht.
2: Deutschland hat auch schon angekündigt, dass die Regeln in den nächsten Monaten angepasst werden sollen. Mit möglichst wenig Bürokratie. Was sich dann ändern soll? Bewerber sollen früh die Info bekommen, was das Einstiegsgehalt ist. Wer schon einen Job hat, soll erfahren können, was die Kollegen im Durchschnitt verdienen. Gruppiert nach Geschlecht, also nicht nach einzelnen Menschen. So sollen zum Beispiel Frauen erkennen, wenn Männer mit gleichen Aufgaben mehr verdienen. Und größere Arbeitgeber müssen künftig regelmäßig berichten, wie die Entgeltlücke zwischen Frauen und Männern ist. Ann-Christine Wenzel, Brüssel.
1: Eine wichtige Stromleitung am Atomkraftwerk Saporischschja in der Ukraine funktioniert wieder. Nach 15 Stunden Stromausfall sei die externe Versorgung von Europas größtem Kernkraftwerk wiederhergestellt worden, teilte die internationale Atomenergiebehörde auf der Plattform X mit. Zuvor musste die Anlage laut IAEA zur Kühlung ihrer 6 abgeschalteten Reaktoren auf Notstrom-Dieselgeneratoren zurückgreifen. Die DFB-Elf hat nach der erfolgreichen WM-Generalprobe heute frei. Die Spieler können den freien Sonntag in Chicago verbummeln oder das Trainingszentrum der Bulls Basketballstars besichtigen. Trainer Nagelsmann will dagegen den 2:1-Sieg über die USA analysieren und seinen Flugzeugschnupfen in den Griff bekommen.
3: Ja, ich fand es einen perfekten Test für uns von den Witterungsbedingungen vom Gegner, die emotional spielen. Ich finde, wir hatten eine sehr gute Anfangsphase wieder. Die ersten 15 Minuten waren wieder sehr, sehr gut. Ich finde, da müssen wir einfach mal auch ein Tor draus machen aus so einer Überlegenheit. Dann wird es offener. Ja, insgesamt bin ich zufrieden. Wir haben jetzt 9-mal in Folge gewonnen. Das musst du auch erstmal machen.
1: Morgen fliegt die Mannschaft weiter in ihr WM-Quartier.
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4: Wir helfen euch, das perfekte Urlaubsziel zu finden. Damit eurem Traumurlaub auch nichts mehr im Wege steht, in unserer Show erfahrt ihr alles über beliebte Fernreiseziele und schöne Urlaube direkt vor der eigenen Haustür. Ich bin Heiko Gille, gebe euch Tipps, aber verreisen müsst ihr schon selbst. Schön, dass ihr dabei seid.
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0: In dieser Ausgabe unserer Hin- und Weg-Reiseshow mit einem echten Urlaubsparadies. Ja, die Insel Ibiza erkunden wir. Ibiza hat so viele Gesichter und eines davon trägt bunte Kleider, duftet nach Patchouli und klingt nach Gitarrenmusik in der Abendsonne. Die Rede ist von der Hippie-Kultur, die seit den 60er Jahren ein Teil der ibizenkischen Seele ist. Und bis heute ist dieses freie, kreative Lebensgefühl auf der Insel spürbar. Ein Besuch auf dem legendären Hippie-Markt Las Dalias ist wie eine Zeitreise. Schmuck, Kleider, handgemachte Kunst, Räucherstäbchen, Henna-Tattoos, dazu Live-Musik, Lachen, gute Laune und ein Gefühl von Gemeinschaft. Hier trifft man Aussteiger, Künstler, Urlauber und Einheimische, alle vereint durch die Freude am Schönen, am Freien, am Anderssein. Und ein weiterer Tipp ist zum Beispiel der Mercadillo de Punta Arabi in Escanar, der größte Markt der Insel, der sich durch die Pinienwälder schlängelt. Auch hier Farben, Klänge und das Gefühl, Teil einer lebendigen, toleranten Welt zu sein. Viele der heutigen Kunstgalerien, Modelabels und Designstudios auf Ibiza haben ihre Wurzeln in dieser Hippie-Ära. Und der kreative Geist lebt weiter in den Cafés von Santa Gertrudis, in den Yoga-Zentren der Inselmitte, in der Musik auf den Platten der DJs. Ibiza ist mehr als Urlaub, es ist ein Lebensgefühl. Und wer sich darauf einlässt, nimmt garantiert auch ein Stück Freiheit mit nach Hause. Also, denkt doch mal über eure nächste Reisebuchung nach. Wie wär's vielleicht mit Ibiza?
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In dieser Ausgabe unserer Hin- und Her-Reiseshow sind wir in einem Urlaub auf der Baleareninsel Ibiza. Und wer glaubt, Ibiza sei nur Küste und Clubs, sollte sich ein Auto oder einen Roller mieten und die Inselmitte entdecken. Denn hier zeigt sich das ursprüngliche Ibiza mit alten Fincas, mit sanften Hügeln, Olivenhainen und kleinen weißen Dörfern, in denen die Zeit ein wenig langsamer vergeht. Ein echtes Juwel ist zum Beispiel Santa Gertrudis, ein charmantes Dorf mit einer hübschen Kirche, einem zentralen Platz und Cafés, in denen sich einheimische Künstler und Reisende treffen. Hier gibt's feine Tapas, Biobäcker und Galerien mit lokaler Kunst. Auch San Carlos, San Juan oder San Miguel sind solche Orte, an denen man spürt, Ibiza hat Wurzeln. Ja, die kleinen Kirchen, Märkte und Feste erzählen von Traditionen, die sich trotz Tourismus erhalten haben. Und auf den Landstraßen begegnet ihr Schafen, ihr seht Terrassenfelder und Feigenbäume. Viele Fincas haben sich zu stilvollen Agroturismo-Hotels gewandelt. Perfekt für alle, die Ruhe suchen und das ländliche Ibiza genießen möchten. Hier schmeckt der Wein noch nach Sonne, das Olivenöl nach Erde und das Leben einfach nach Meer. Ibiza, ein Sehnsuchtsort im Mittelmeer zum Genießen.

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1: Urlaub vom Alltag, das ist unser Motto hier bei Hin und Weg, die Reiseshow. Der Name, der sagt schon alles. Urlaub, Ferien, Verreisen und das Kennenlernen fremder Regionen, Länder und Kulturen. All das bieten wir euch in dieser Sendung. Und moderiert wird das Ganze von mir, Heiko Gille. Und ich freue mich, dass ihr dabei seid.
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0: kommt man wirklich ins Schwärmen und ins Staunen zugleich mit unserer Reiseshow Hin und Weg in dieser Woche und unserem Traumziel Ibiza. Und ihr Lieben, wer sich nach Ibiza sehnt, braucht nicht weit zu reisen. Zumindest gedanklich kommt ihr relativ einfach auf die Baleareninsel. Von Mainz aus ist die nämlich bequem erreichbar. Schnellste Variante, der Flug. Ja, der nächstgelegene Flughafen ist Frankfurt am Main. Von dort starten in der Saison täglich Direktflüge nach Ibiza. Die Flugzeit beträgt rund 2 Stunden. Vom Flughafen Ibiza aus sind es dann nur wenige Minuten mit dem Taxi oder Mietwagen in die Stadt oder zu den umliegenden Orten, wo immer ihr dann auch hin müsst. Alternativ könnt ihr zum Beispiel aber auch mit dem Zug von Mainz nach Frankfurt fahren oder von Stuttgart aus anreisen und von dort gibt es ebenfalls Direktflüge. Auch Düsseldorf zum Beispiel ist eine Option. Wer flexibel ist, findet auch hier oft gute Angebote. Einmal auf Ibiza angekommen, empfiehlt sich dann, die Insel mit einem Mietwagen zu erkunden. So entdeckt ihr zum Beispiel auch die versteckten Buchten, Dörfer und Naturhighlights, die abseits der klassischen Touristenpfade liegen. Und Ibiza ist ein Ort zum Entdecken, kann ich euch sagen. Ein Ort zum Träumen, ein Ort zum Feiern und zum Genießen. Wer einmal da war, kommt meist wieder. Mit Sonne im Herzen, Sand in den Schuhen und einem Lächeln auf den Lippen. Denn Ibiza ist nicht nur ein Reiseziel, es ist ein Gefühl. Und in diesem Sinne wünschen wir euch viel Spaß bei der Reisebuchung und noch viel mehr Spaß bei eurer nächsten Urlaubsreise. Entdeckt Ibiza auf seine schönste Art und Weise. Wir wünschen euch einen traumhaften Urlaub und sagen an dieser Stelle bis nächste Woche, bis deine Antenne, dann sind wir wieder für euch da. Natürlich wieder mit einem ganz fantastischen Reiseziel, ist doch klar. Freut euch auf nächste Woche mit Hin und Weg, die Reiseshow auf
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1: Ich bin Tanja Wagner. Bis zur Sommerpause will die schwarz-rote Koalition grundlegende Reformen auf den Weg bringen. Auch die Rente ist Thema. Der Deutsche Gewerkschaftsbund sei dafür, dass es eine verpflichtende betriebliche Alterssicherung für alle gibt, sagte die Vorsitzende Fahimi dem Redaktionsnetzwerk Deutschland. Diese Altersversorgung müsse zusätzlich zur gesetzlichen Rente kommen. Wie sie im Detail bezahlt werden soll, ließ Fahimi offen. Klar sei aber, die betriebliche Altersvorsorge dürfe nicht einseitig zulasten der Arbeitnehmer gehen. Die späten Anstoßzeiten der bevorstehenden Fußball-WM dämpfen das Geschäft von Kneipen und Biergärten. Nach einer Auswertung des Instituts der deutschen Wirtschaft machen sie deshalb weniger Umsatz.
2: Mit gut 67 Millionen Euro an zusätzlichen Einnahmen kann die deutsche Gastronomie durch die WM rechnen, heißt es vom DIW. Würden alle Spiele um 19 Uhr statt teilweise mitten in der Nacht beginnen, wären es 103 Millionen. Wegen der späten Anstoßzeiten schauen vermutlich mehr Fans zu Hause am Fernseher anstatt in Kneipen oder Bars. Davon geht auch der Deutsche Brauerbund aus und das trotz gelockerter Lärmschutzregeln. Julian Degler, Berlin.
1: Deutschland, Frankreich und Großbritannien wollen die stockenden Bemühungen um ein Ende des Ukraine-Kriegs wieder in Gang bringen. Kanzler Merz, Präsident Macron und Premierminister Starmer treffen sich am Abend mit dem ukrainischen Präsidenten Zelensky in London, um die Chancen für neue Verhandlungen mit Russland auszuloten. Putin hatte zuletzt ein Treffen mit Zelensky abgelehnt. Die meisten Menschen sind offenbar deutlich kooperativer als gedacht. Das zeigt eine neue Studie der Universitäten Bonn und Frankfurt. Demnach unterschätzen viele die Hilfsbereitschaft ihrer Mitmenschen. Besonders stark ist dieser Effekt in Deutschland.
3: Für die Studie sollten die Teilnehmer einschätzen, wie sich ein völlig fremder Mensch entscheiden würde. Dabei lagen viele daneben. Sie trauten anderen deutlich weniger Gemeinsinn zu, als tatsächlich vorhanden war. Weltweit waren knapp 7 von 10 Menschen bereit, für ein gemeinsames Ziel auf eigenes Geld zu verzichten. Viele hatten aber nur mit etwa jedem zweiten gerechnet. Das ist laut den Forschern ein Problem, denn wer andere als egoistischer hält, als sie sind, macht es am Ende schwerer, gemeinsam etwas zu erreichen. Zoe Tassovali, Redaktion.
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0: Ich habe heute zwei Gäste und jetzt gibt es zweimal den altgewohnten Fragebogen und ich fange mit dem weiblichen Gast an. Name?
1: Ja, Eleni Gauer ist mein Name.
0: Alter?
1: Ich bin 27 Jahre alt.
0: Geburtsort?
1: Mainz.
0: Beruf?
1: Industriekauffrau.
0: Hast du Hobbys und wenn ja, welche?
1: Ja, ich tanze Showtanz in Untenheim bei Reloaded und ich bin schon ganz, ganz lange in der Freiwilligen Feuerwehr aktiv.
0: Hast du so etwas wie ein Lebensmotto? Also muss kein Spruch sein, aber kann ein Spruch sein?
1: Alles kann, nichts muss.
0: Okay. Und die Menschen, die mit dir zu tun haben, was meinst du, sagen die über dich? Was macht dich aus? Woran erkenne ich dich?
1: Ich habe schon öfter mal gehört, ich fülle gerne Räume mit meinem Lächeln und mit meiner Präsenz und dass mir eigentlich immer ein Lächeln im Gesicht steht und ich ein Sonnenschein und eine Person mit sehr, sehr vieler guter Laune bin, die sehr unverkennbar ist.
0: Eleni Gauer ist eine meiner beiden Gesprächspartner.

0: Eleni Gauer habe ich schon vorgestellt und jetzt kommt mein zweiter Gesprächspartner dran.
1: Name?
2: Michael Kasper.
1: Alter.
2: Ich bin 55 Jahre.
1: Geburtsort?
2: Mainz.
1: Dein Beruf?
2: Ich bin im Außendienst bei Spax und mache da Vertrieb.
1: Jetzt ein Satz dazu, was vertreibst
2: du? Spax ist ein Schraubenhersteller, das ist der Schraubenhersteller überhaupt in Deutschland und wir vertreiben Universalschrauben.
1: Hast du ein Lebensmotto?
2: Das Leben ist zu kurz für schlechten Wein.
1: Ja, und ich frage dich trotzdem noch nach dem Hobby.
2: Mein Hobby ist zum einen der Verkehrsverein, das Ehrenamt insgesamt, weil ich auch noch bei den Freien Wählern in Bodenheim aktiv bin und auch noch bei der NBI gerne Hand mit anlege.
1: Und die Menschen, die mit dir zu tun haben, woran erkennen die dich? Was macht dich aus?
2: Hilfsbereit, meistens gut gelaunt und immer von Spaß zu haben.
0: Eleni Gauer und Michael Kasper hier zu Gast im Gespräch.

0: Eleni Gauer und Michael Kaspar sind meine Gesprächspartner.
1: Du wohnst in Bodenheim. Bist du deswegen irgendwann im Verkehrsverein Bodenheim gelandet?
2: Ich fand den Verein immer sehr sympathisch und dachte, ich werde Beisitzer. Und die damalige Vorsitzende Diana van den Abelen sagte, okay, du kannst gerne im Vorstand mitmachen, aber entweder machst du alles oder gar nichts. Mhm. Und schon kam ich wie die Jungfrau zum Kind und wurde Vorsitzender.
1: Und machst alles.
2: Ja.
1: Ganz kurz zu deinem, du bist in Mainz aufgewachsen? Oder wo?
2: In Bodenheim aufgewachsen. In Bodenheim. In Mainz geboren, also eine Krankenhausgeburt. Und
1: klassisch, okay.
2: Dann in Bodenheim groß geworden, nie woanders gewohnt. Und ich würde auch nur mit sehr viel Schmerzensgeld dort weggehen.
1: Und das heißt, Bodenheim auch Schule und später weiterführende Schule wahrscheinlich in Mainz, oder?
2: Schule erst in Bodenheim, Grundschule, dann habe ich es versucht im Gymnasium in Oppenheim.
1: Okay, versucht.
2: Kläglich gescheitert in Klasse 7, okay, und dann bin ich nach Nierstein gewechselt.
1: Lass mich trotzdem eine Frage stellen. Warst du ein guter Schüler?
2: Ein fauler Schüler.
1: Okay. Ja, aber das ist, ich find's, ich bin da heute viel, viel entspannter, weil wenn es nicht passt zu dieser Zeit, passt es nicht.
2: Das ist korrekt.
1: Ja, wichtig ist, was hinten rauskommt.
2: Aber da reden die Eltern noch ein gehöriges Wort mit in dem Alter.
1: Das heißt, du hast aber irgendwann schon gemerkt, wo das hingeht nach der Schule, dann findet man seine Stärken, ja?
2: Mein Berufswunsch war klar. Der ist geprägt von meinem Großvater. Der war auch im Außendienst, hat damals Kapseln und Korken verkauft. Und ich habe immer gesagt, ich möchte in den Außendienst gehen. Und das habe ich geschafft.
1: Das heißt, mit Menschen zu tun haben?
2: Ja.
1: Ja, okay.
0: Eleni,
1: wer jetzt deinen Namen hört, der hat den vielleicht schon mal gelesen, ne?
3: Ja.
1: Hast dich in den letzten Jahren auch bemerkbar gemacht als Weinmajestät, ne?
3: Richtig, ich war mal rheinhessische Weinprinzessin, Amtsjahr 2023/24. Hab da ganz viel erleben dürfen, ganz viel machen dürfen und hatte da auch ganz viel Spaß, noch mit den anderen 4 Mädels. Und ja, so schnell wird man Weinprinzessin und so schnell hat man auch ein Schild mit seinem eigenen Gesicht am Ortseingang stehen.
1: Jetzt habe ich gerade in dem kurzen Fragebogen gehört, Showtanz in Untenheim, Arbeiten in Mainz. Das heißt, so richtiges rheinhessisches Mädchen überall?
3: Voll.
1: Okay,
3: ja.
1: voll
3: ja,
1: überall.
3: Rheinhessen ist meine Heimat. Ich würde hier niemals weg wollen. Ich bin gestern Abend erst wieder von Untenheim nach Hause gefahren über die ganzen... Ah, wie sagt man da? Über die ganzen Käfer.
1: Ich finde, das darf man liebevoll sagen.
3: Ja. Und ja, die Sonne war am Untergehen und ich bin einfach durch die rheinhessische Landschaft gefahren und habe mir wieder gedacht, es ist so schön hier. Ich bin so froh, in Rheinhessen groß geworden zu sein und ich bin so froh, hier zu wohnen. Es ist einfach toll.
1: Du bist auch in Bodenheim groß geworden?
3: Ja.
1: Und dort auch zur Schule und dann?
3: Genau, ich war in Bodenheim in der Grundschule, bin dann nach Mainz auf die weiterführende Schule gegangen und wie man es halt so macht.
1: Weil ich jeden frage, warst du eine gute Schülerin?
3: Faul?
1: Okay.
3: Ach, da also genauso wie der Micha. Also, ja. Ich war nicht clever, aber ich war einfach unglaublich faul.
1: Also auch zur falschen Zeit dort, ne? Also bei mir war das auch so, es hat ewig gedauert und irgendwann, ich weiß nicht, dann so ganz am Schluss habe ich es dann verstanden und dann ging es irgendwie.
3: Richtig, irgendwann hat es Klick gemacht, aber ich habe mich eher ausgeruht.
0: Gleich geht's weiter im Gespräch mit Eleni Gauer und Michael Kaspar.

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1: Ich bin Tanja Wagner. Deutschland hat 55 Welterbestätten. Sie stehen heute im Mittelpunkt. Die Präsidentin der deutschen UNESCO-Kommission Böhmer ruft zum Schutz und Erhalt bedeutender Kulturstätten auf. Weltweit geraten Welterbestätten durch Kriege, Klimawandel und andere Gefährdungen immer stärker unter Druck, sagte Böhmer anlässlich des UNESCO-Welterbetags der deutschen Presseagentur. Weltweit gibt es mehr als 1200 Welterbestätten. In Deutschland gehören das Wattenmeer, der Kölner Dom und das Augsburger Wassermanagement. System dazu. Frauen und Männer sollen für gleiche Arbeit das gleiche Gehalt bekommen. Dabei sollen neue EU-Regeln helfen. Aber Deutschland hat die Regeln zur Lohntransparenz nicht umgesetzt und verstößt damit ab morgen gegen EU-Recht.
2: Deutschland hat auch schon angekündigt, dass die Regeln in den nächsten Monaten angepasst werden sollen. Mit möglichst wenig Bürokratie. Was sich dann ändern soll? Bewerber sollen früh die Info bekommen, was das Einstiegsgehalt ist. Wer schon einen Job hat, soll erfahren können, was die Kollegen im Durchschnitt verdienen. Gruppiert nach Geschlecht, also nicht nach einzelnen Menschen. So sollen zum Beispiel Frauen erkennen, wenn Männer mit gleichen Aufgaben mehr verdienen. Und größere Arbeitgeber müssen künftig regelmäßig berichten, wie die Entgeltlücke zwischen Frauen und Männern ist. Ann-Christine Wenzel, Brüssel.
1: Eine wichtige Stromleitung am Atomkraftwerk Saporischschja in der Ukraine funktioniert wieder. Nach 15 Stunden Stromausfall sei die externe Versorgung von Europas größtem Kernkraftwerk wiederhergestellt worden, teilte die internationale Atomenergiebehörde auf der Plattform X mit. Zuvor musste die Anlage laut IAEA zur Kühlung ihrer 6 abgeschalteten Reaktoren auf Notstrom-Dieselgeneratoren zurückgreifen. Die DFB-Elf hat nach der erfolgreichen WM-Generalprobe heute frei. Die Spieler können den freien Sonntag in Chicago verbummeln oder das Trainingszentrum der Bulls Basketballstars besichtigen. Trainer Nagelsmann will dagegen den 2:1-Sieg über die USA analysieren und seinen Flugzeugschnupfen in den Griff bekommen.
3: Ja, ich fand es einen perfekten Test für uns von den Witterungsbedingungen vom Gegner, die emotional spielen. Ich finde, wir hatten eine sehr gute Anfangsphase wieder. Die ersten 15 Minuten waren wieder sehr, sehr gut. Ich finde, da müssen wir einfach mal auch ein Tor draus machen aus so einer Überlegenheit. Dann wird es offener. Ja, insgesamt bin ich zufrieden. Wir haben jetzt 9-mal in Folge gewonnen. Das musst du auch erstmal machen.
1: Morgen fliegt die Mannschaft weiter in ihr WM-Quartier.
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0: Wir leben in einer Region, die gesegnet ist durch Weinfeste, sei es im Rheingau, sei es in Rheinhessen, Mainz oder Wiesbaden. Heute haben wir mal einen Schwerpunkt. Wir sprechen über das gerade stattfindende St. Albansfest in Bodenheim. Eleni Gauer und Michael Kasper sind bei mir.
1: Du bist in einem Weingut groß geworden?
2: Ja, das ist richtig.
1: Wie prägt das?
2: Schon sehr. Man sieht, wo das Produkt Wein herkommt und auch generell. Man hat einen ganz, ganz anderen Bezug zu dem Produkt Wein. Man hat aber auch einen Bezug zur Landwirtschaft und sieht halt einfach, wie viel Arbeit eigentlich hinter einer simplen Flasche Wein stecken. Und ja, man sieht einfach die Welt ein bisschen mit anderen Augen.
1: Ist man als Familienmitglied in einem solchen Betrieb, ist man da früh mit dabei?
2: Schon, würde ich sagen. Also bei uns war das immer so, wir wurden nie zu irgendwas gezwungen. Und das ist vielleicht auch gerade so das, was wichtig ist. Wir wurden nie gezwungen mitzuarbeiten. Wir haben das immer aus freien Stücken gemacht. Ich meine, gut, als Teenie dann eher auch nicht. Aber es macht immer noch Spaß. Und es ist auch schön, mit seiner Familie zusammenzuarbeiten und sich dann an den Tisch zu setzen und noch zusammen irgendwas zu planen oder darüber zu reden oder halt auch das ganze Thema einfach mal außen vor zu lassen, weil man immer noch eine Familie ist. Mhm. Irgendwo ein Familienleben führen muss.
1: Aber jetzt, was ich bei euch zum Beispiel findet regelmäßig, das kennen bestimmt einige aus der Region, das Schorlegewitter statt. Und ich meine, es ist ein Abend, der wunderschön ist, aber der ist ja nur wunderschön, weil viele Menschen arbeiten.
2: Genau, richtig. Das ist so die Kehrseite. Also ganz viele Gäste kommen dann zu uns und haben dann einen tollen Abend. Und das ist ja auch schön mitzuerleben, dass so viele Gäste einen tollen Abend haben. Aber die Kehrseite ist halt, dass man selbst hinter dem Tresen stehen muss und arbeiten muss. Aber da sage ich halt, es macht mir so unglaublich viel Spaß, dass ich das überhaupt nicht als schlimm empfinde, weil die Leute kommen an die Theke, die sprechen dann mal kurz mit einem und wie geht's dir? Ach, es ist wieder so toll heute und man kann sich kurz austauschen und dann nehmen die ihre Schoppe mit und gehen wieder zurück zu ihren Freunden an den Platz oder man kann auch selbst mal eine kleine Runde laufen, wenn man irgendwie Leergut einsammelt, trifft man immer jemanden, kann man kurz plaudern, also völlig in Ordnung auch an so Veranstaltungen zu arbeiten.
1: Stellt sich, wenn man in einem Weingut groß wird, nicht auch die Frage, ich meine, jetzt sind da alle noch aktiv, dass das vielleicht auch mal, dass man das als nächste Generation übernimmt?
2: Ja, klar. Ja? Logisch.
1: Okay.
2: Ja, die Frage stellt, also ich weiß nicht, wann meine Eltern sich angefangen haben, die Frage zu stellen, aber mit meinem Bruder, für den eigentlich schon seit er denken kann, klar war, er will Winzer werden und er will das irgendwann machen, waren dann alle wieder entspannt und ja,
1: und
2: abgesichert.
1: Und wie ist es aus deiner Sicht? Also
2: ich arbeite ja hauptberuflich noch woanders in Hechtsheim und ich arbeite aber quasi in meiner Freizeit zu Hause noch mit. Also ich bediene regelmäßig in der Wirtschaft. Ja, mein Gott, helfe ich beim Schorlegewitter mit oder zwischendrin, wenn ich auch mal Zeit habe. Ich meine, gut, mit 25 Hobbys bleibt das auch manchmal ein bisschen auf der Strecke. Helfe ich dann aber auch mal ganz gerne mit.
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0: Michael Kaspar ist mein Gesprächspartner. Er ist unter anderem im Vorstand des Verkehrsvereins Bodenheim. Der ist verantwortlich für das Albansfest, das gerade zum 50. Mal in Bodenheim stattfindet.
1: Wir hatten das gerade schon so angedeutet. Das heißt, du bist irgendwann beim Verkehrsverein Bodenheim gelandet und heute auch Vorstand. Das heißt, für vieles verantwortlich. Dass so ein Weinfest oder das Albansfest ist so prägend in der Region, weil es ist eins der ersten großen Feste, ich glaube sogar auf beiden Rheinseiten, ne? Das ich überlege gerade, ist im Rheingau, nee, ist auch kommt auch nichts, ne?
2: Das in ist Gustavsburg das ist noch das Burgfest, ist allerdings, glaube ich, von der Größenordnung doch ein bisschen kleiner.
1: Ja.
3: Ja, und letztes Wochenende war in Bingen die Nacht der Verführung, heißt das. Das ist aber auch nicht so groß.
1: Okay, das heißt, und ich habe immer, weil ich hatte da auch schon Einblick, ich habe immer hohen Respekt, weil es ist ja ein Fest, das ehrenamtlich organisiert wird. Und wenn man sich die Bilanzsumme anschaut, dann ist es schon ein kleines Unternehmen.
2: Das ist sehr beeindruckend. Ich muss aber noch vorschieben, also ich entscheide nicht alleine. Die Eleni ist Mitvorsitzende. Wir machen das im Duett. Und so ist das ein bisschen geteilt und auch zu schultern, finde ich. Und der Zusammenhalt insgesamt im Vorstand ist toll und sind ja auch viele Winzer dabei. Und für die ist es zum einen eben die Vorstandsarbeit, also das Ehrenamtliche und aber auch ihr Job. Und die sind einfach mit Herzblut dabei und sie wissen genau, dass sie da sehr viel tun können für ihre Kundschaft und dass sie so auch neue Kunden gewinnen können.
1: Anfang Juni entsteht halt dieses tolle Fest. Das entsteht aber nur, weil, wie oft trefft ihr euch? Wann fangt ihr an?
2: Nach dem Fest ist vor dem Fest. Also die erste Zusammenkunft ist ungefähr 14 Tage später. Das ist das Kritikgespräch. Erstmal mit den Standbetreibern und dann haben wir auch noch ein Kritikgespräch mit den Behörden und mit dem Ordnungsamt. Und dann geht es monatlich im Prinzip weiter mit Vorstandssitzungen, wo wir schon Pläne fürs nächste Fest schmieden.
1: Und der Verkehrsverein macht ja noch viel mehr. Das ist ja nur so ein ganz zentrales, sag ich mal, Leuchtturmfest, was halt wirklich ganz viele wahrnehmen, auch bis weit nach Hessen rein und überall wird das Fest wahrgenommen. Aber ihr seid ja das ganze Jahr aktiv.
2: Wir fangen im März an mit dem Weinblick. Dann kommt im April das Weinpicknick im Park, im Dollespark. Dann steht das Albansfest vor der Tür und dann steuern wir schon auf Kerb zu mit der Top 3 Weinprobe und eine Woche später mit der Weinprobe am Weinlehrpfad.
1: Findet man übrigens alles ausführlich unter verkehrsverein-bodenheim.de. Das heißt, da sind wirklich alle Details, die man braucht zu jedem Fest, zu jeder Aktivität. Wie erlebst du diese 4 Tage? Das heißt, oder 5 Tage in diesem Jahr eigentlich, wenn ich es ganz genau sehe. Wie erlebst du die? Kannst du das Fest genießen oder ist das dann doch auch ein bisschen anstrengend?
2: Es ist ein bisschen anstrengend. Wir haben sowas wie ein Notfalltelefon und da ruft dann auch schon gerne mal die Polizei an. Und wenn irgendein Problem auftritt, müssen wir dann halt auch schnell dahin laufen. Es ist nicht mehr so wie früher, dass ich das Fest genießen kann und gehe von Stand zu Stand und trinke überall einen Wein. Man wird da ein bisschen anders im Kopf. Und ich glaube, ich habe die letzten, also ist jetzt mein drittes Fest als Vorstand und ich war noch nie so nüchtern bei den Festen.
0: Gleich geht's weiter im Gespräch mit Eleni Gauer und Michael Kaspar.

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1: Ich bin Tanja Wagner. Bis zur Sommerpause will die schwarz-rote Koalition grundlegende Reformen auf den Weg bringen. Auch die Rente ist Thema. Der Deutsche Gewerkschaftsbund sei dafür, dass es eine verpflichtende betriebliche Alterssicherung für alle gibt, sagte die Vorsitzende Fahimi dem Redaktionsnetzwerk Deutschland. Diese Altersversorgung müsse zusätzlich zur gesetzlichen Rente kommen. Wie sie im Detail bezahlt werden soll, ließ Fahimi offen. Klar sei aber, die betriebliche Altersvorsorge dürfe nicht einseitig zulasten der Arbeitnehmer gehen. Die späten Anstoßzeiten der bevorstehenden Fußball-WM dämpfen das Geschäft von Kneipen und Biergärten. Nach einer Auswertung des Instituts der deutschen Wirtschaft machen sie deshalb weniger Umsatz.
2: Mit gut 67 Millionen Euro an zusätzlichen Einnahmen kann die deutsche Gastronomie durch die WM rechnen, heißt es vom DIW. Würden alle Spiele um 19 Uhr statt teilweise mitten in der Nacht beginnen, wären es 103 Millionen. Wegen der späten Anstoßzeiten schauen vermutlich mehr Fans zu Hause am Fernseher anstatt in Kneipen oder Bars. Davon geht auch der Deutsche Brauerbund aus und das trotz gelockerter Lärmschutzregeln. Julian Degler, Berlin.
1: Deutschland, Frankreich und Großbritannien wollen die stockenden Bemühungen um ein Ende des Ukraine-Kriegs wieder in Gang bringen. Kanzler Merz, Präsident Macron und Premierminister Starmer treffen sich am Abend mit dem ukrainischen Präsidenten Zelensky in London, um die Chancen für neue Verhandlungen mit Russland auszuloten. Putin hatte zuletzt ein Treffen mit Zelensky abgelehnt. Die meisten Menschen sind offenbar deutlich kooperativer als gedacht. Das zeigt eine neue Studie der Universitäten Bonn und Frankfurt. Demnach unterschätzen viele die Hilfsbereitschaft ihrer Mitmenschen. Besonders stark ist dieser Effekt in Deutschland.
3: Für die Studie sollten die Teilnehmer einschätzen, wie sich ein völlig fremder Mensch entscheiden würde. Dabei lagen viele daneben. Sie trauten anderen deutlich weniger Gemeinsinn zu, als tatsächlich vorhanden war. Weltweit waren knapp 7 von 10 Menschen bereit, für ein gemeinsames Ziel auf eigenes Geld zu verzichten. Viele hatten aber nur mit etwa jedem zweiten gerechnet. Das ist laut den Forschern ein Problem, denn wer andere als egoistischer hält, als sie sind, macht es am Ende schwerer, gemeinsam etwas zu erreichen. Zoe Tassovali, Redaktion.
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0: Ob in Rheinhessen, im Rheingau, in Mainz und in Wiesbaden, Weinfeste gehören bei uns dazu. An diesem Wochenende findet das 50. St. Albansfest in Bodenheim statt. Ich spreche mit Eleni Gauer und Michael Kasper aus dem Vorstand des Verkehrsvereins Bodenheim, die das Ganze organisieren.
1: Was hat sich geändert? Sachen Auflagen. Das heißt, also ich glaube, das kennt jeder, der ehrenamtlich, aber auch die, die professionell Veranstaltungen machen. Es hat sich was geändert. Früher hatte man, sag ich mal, eine Reihe von Auflagen. Heute hat man ein Buch von Auflagen.
2: Ich habe ein funktionierendes Sicherheitskonzept übernommen vor 3 Jahren, was zum Glück schon geschrieben war. Das müssen wir nur fortschreiben, aber es kommt eben jedes Jahr immer noch mal eine Kleinigkeit dazu. Hier kann man noch verbessern, dort kann man noch verbessern. Dann passieren ja leider Gottes immer wieder irgendwelche Anschläge bei anderen Festen und da werden dann Lehren draus gezogen und die müssen wir dann irgendwie auch einarbeiten.
1: Das heißt, es gibt dann auch irgendwelche Barrikaden, dass im Prinzip, ja gut, das ist, sage ich mal, zum Glück wahrscheinlich in Bodenheim nicht ganz so dramatisch, weil es jetzt auch nicht ganz so viele Zuwege gibt.
2: Das ist korrekt, aber es müssen dann auch schon Traktoren quergestellt werden. Es gibt Poller, die eingesetzt werden. Es gibt ein Security-Team, das an Kernstellen wirklich auch personell steht. Die ganze Nacht. Und so läuft das, ja.
1: Und das alles ehrenamtlich organisiert?
2: Selbstverständlich ehrenamtlich organisiert. Geld kriegen wir dafür keins.
1: Weißt du, wie viele Leute mittlerweile gebraucht werden, um das überhaupt zu stemmen? Ist das noch nachvollziehbar? Weil ich glaube, die Liste ist wahrscheinlich unendlich, ne?
2: Also in erster Linie ist es unser Vorstand. Dann ist die Gemeinde, die Ortsgemeinde sehr involviert mit dem Bauhof. Die unterstützen uns, wo es geht. Die kümmern sich darum, die Wiese zu mähen, die stellen uns Absperrzäune. Wir haben uns jetzt dieses Jahr geholfen bei den Fahnenmasten, da die Zweitaktfreunde jetzt noch eine Veranstaltung am Wochenende haben, wo wir normalerweise aufbauen würden. Da hat uns das Ganze terminlich ein bisschen in die Bredouille gebracht, aber da stehen sie tatkräftig zur Seite, dank unserem Ortsbürgermeister, dem Jens Mutzke, der da wirklich sehr zugänglich ist.
1: Lass uns über Wetter reden.
2: Ja, die Vorhersage ist typisch Albansfest. Momentan sieht's durchwachsen aus, aber es wäre ja auch zu schön, wenn wir tatsächlich mal ein Albansfest hätten. Ohne einen Tag Regen.
1: Also war tatsächlich, seit ich auf diesem Fest, ich kann mich nicht, gab es mal ein Fest?
2: Letztes Jahr hat es sonntags geregnet, direkt nachdem der Zauberer seine Show fertig gemacht hat und wollte noch den Workshop für die Kinder machen. Kam ein richtig schöner Schutt runter und das war so ein kurzer Break im Fest. Aber danach war es dann gut.
1: Also muss man einfach hinnehmen und trotzdem kommen, ne? Das ist genau.
2: Selbstverständlich, es gibt kein schlechtes Wetter, es gibt nur falsche Kleidung.
1: Bei dir muss ich gerade noch mal so ein bisschen auf die Zeit als Weinmajestät kommen. Das heißt, das habe ich schon oft in Gesprächen hier erlebt. Das ist, glaube ich, eine sehr prägende Zeit.
3: Ja, man lernt viel dazu. Man lernt auch Neues über sich selbst, beziehungsweise man entwickelt sich extrem weiter. Also wir hatten auch zur Vorbereitung zum Beispiel ein Rhetorikseminar, wo wir tatsächlich noch mal gelernt haben, uns ein bisschen gewählter oder besser auszudrücken und die Referentin hat auch so ein bisschen auf unsere Sprachmarotten geachtet. Bei mir, ich bin halt typisch rheinhessisch. Ich versuche es ein bisschen zu unterdrücken, aber es kommt ja doch ab und zu nochmal wieder raus. Aber wenn ich privat unterwegs bin, gibt's nur ein Deutsch und das ist auf jeden Fall rheinhessisch. Und genau, so Sachen werden dann da gelehrt und beigebracht. Man hat eine Sensorikschulung und eine Farb- und Stilberatung. Und ja, es ist am Ende auch was man für sich selbst macht.
1: Es geht halt darum, du kommst ja dann auf viele Veranstaltungen, genau. Und das sind natürlich immer, sag ich mal, andere gesellschaftliche Ebenen. Und ich sag mal, wenn man dann irgendwie auf einer gehobenen Ebene ist, dann soll einen auch jeder verstehen, ne?
3: Klar, und auch das Thema Kontakte knüpfen ist auf jeden Fall auch ein Thema. Also man lernt viele Leute kennen aus verschiedenen Bereichen und die sprechen einen an, weil diese Krone tatsächlich wie ein Magnet ist oder wie das Licht für die Motten. Das ist jetzt ein bisschen fies der Vergleich, aber
1: nee, du stehst ja auf der Bühne. Also das heißt, das ist ja tatsächlich, ich habe das ganz oft, es gibt ja die unterschiedlichsten Veranstaltungen, wo eine Weinmajestät steht und ich habe das oft, was ich spannend finde, ist, wenn man ein Gespräch führt am Anfang der Amtszeit und dann
3: am Ende, ja.
1: Das sind ja Welten.
3: Ja, und wie gesagt, auch wenn man nicht auf der Bühne steht, sondern einfach auf der Veranstaltung ist mit dieser golden glänzenden Krone auf dem Kopf, die auch wirklich, muss ich mal nochmal meinen Hut ziehen vor Rheinhessenwein, die ist wirklich, wirklich schön.
1: Und schwer.
3: Ja, über 200 Gramm.
1: Ja,
3: Ich habe es mal auf die Briefwaage gestellt.
1: Ich hatte sie nur mal in der Hand und dachte, oh, weil man denkt erst, das sieht so zierlich aus, aber sie wiegt wirklich was.
3: Das Teil ist massiv, ja.
1: Ja.
3: Ja, und das zieht einfach die Leute an. Das macht einen interessant und dann gehen die auf einen zu, weil es gibt auch, das hätte ich niemals gedacht und das haben auch die anderen 4 Mädels alle bestätigt, dass es viele, viele, viele Leute gibt, die gar nicht wissen, was eine Weinprinzessin oder eine Weinkönigin überhaupt ist. Wer das ist, wer die Person ist, das ist jetzt mal egal, aber generell dieses Amt, was das Amt ist, was man da machen muss und es ist nach wie vor, obwohl wir im Jahr 2026 leben, unglaublich klischeebehaftet. Also dieses typische, einfach nur da sein, nett lächeln, gut aussehen, winken und dann ist alles in Ordnung, ist es halt eben nicht.
1: Nein, es geht ja, also ich kann mich daran erinnern, ich habe oft so Veranstaltungen moderiert, wo es so Essen mit Weinbegleitung und da ich keine Ahnung hatte, habe ich halt immer bei Rheinhessen-Weinen gefragt, ja, kriege ich eine

0: Gespräch. Ne? Das heißt, wenn du Ahnung hast, hast du ganz schnell gute Gespräche.
1: Ja, das stimmt.
0: Ja.
1: Also das ist schon immer gewesen, wenn man keine Ahnung hatte, über was man sich sonst unterhalten soll, ist immer Thema Wein oder wie eben gerade das Wetter. Ist auch immer ein ganz guter Gesprächsopener.
2: Gleich geht's weiter im Gespräch mit Eleni Gauer und Michael Kasper.

0: Elina Gauer und Michael Kasper vom Verkehrsverein Bodenheim sind meine Gesprächspartner. Sie sind verantwortlich für das Albansfest in Bodenheim, das noch bis morgen stattfindet. Hast du denn wenigstens während des Albansfest mal Gelegenheit, den Wein zu probieren, oder bist du genauso wie Michael eingespannt?
1: Ich schätze mal, ich bin genauso eingespannt wie Michael. Ich bin ja noch ganz grün hinter den Ohren. Es ist ja mein erstes Albansfest als Vorsitzender. Ich habe ja davor auch im Verkehrsverein nichts gemacht. Also die letzten Albansfeste war ich immer mit meinen Freunden unterwegs und hatte immer super lustige Abende.
0: Vorbei!
1: Ich will damit nicht sagen, dass ich nicht denke, dass die Abende lustiger werden. Ich denke, das wird auf jeden Fall so sein.
0: Das heißt aber auch, es ist jetzt, sage ich mal, so ein bisschen andere Rolle. Man übernimmt die Verantwortung. Das heißt, wenn Fragen da sind, dann kann man sich nicht wegducken, sondern muss sich dann auch gucken.
1: Also mich kennt ja sowieso gefühlt jeder schon im Ort, und es ist tatsächlich auf den Albansfesten dann auch manchmal so schon ein bisschen anstrengend gewesen, wenn dann da viele Leute auf einen zukommen. Aber ich bin es gewohnt und deswegen ist es völlig in Ordnung.
0: Obwohl es natürlich schade ist, weil es ist so eine tolle Gelegenheit, so viele Weine mal zu probieren.
1: Ja, stimmt.
0: Ja.
1: Aber gut, alles gut.
0: Dann lass uns mal schauen in das Programm vom Albansfest, weil das ist ja nicht nur ein Fest, wo es Wein gibt, in einer tollen Lage in den Weinbergen, sondern es ist richtig, richtig viel Programm. Was gibt's denn heute noch alles auf dem Albansfest?
2: Am Sonntag beginnen wir immer ganz traditionell mit dem Kinderprogramm. Da kommt ein Zauberer, da tritt Mapa auf. Wir haben jetzt einen Zauberer in Bodenheim, das ist der Günther Loos, man kann auch den Namen ja sagen. Und der macht das Kinderprogramm, dann haben wir noch ein Kinderschminken, die Landfrauen servieren Kaffee und Kuchen. Und um 18 Uhr kommt Jermaine Kuhl als Highlight für den Sonntag. Das hat auch Tradition quasi. Die haben ihren Beginn in Bodenheim auf dem Albansfest gehabt, als sie noch relativ unbekannt waren, war das so die erste Station, und damit haben sie dann angefangen, sich Geld zu verdienen.
0: Braucht man nichts mehr zu erklären, ne? Das ist läuft von alleine, ja.
2: Ja.
0: Und montags gehört irgendwie noch immer das Feuerwerk dazu, ne?
2: Es wird quasi ein Abschluss des 50. Albansfests, und es wird auch ein Abschluss des Feuerwerks sein. Wir haben das letzte Feuerwerk geplant für dieses Jahr, und im Vorstand wurde schon beschlossen, dass wir das dann nicht mehr machen.
0: Okay, das heißt, das ist dann einfach auch, weil, ich meine, da gibt es viele Gründe. Ja, Mainz macht ja auch an vielen Stellen kein Feuerwerk mehr. Kommt dann auch die Drohnenshow?
2: Man setzt sich dem einen oder anderen Shitstorm aus, und das wollen wir uns ersparen. Und eine Drohnenshow können wir natürlich in der Form, das können wir in Bodenheim nicht leisten. Das würde ein X-faches von dem Feuerwerk kosten, und das sprengt einfach unser Budget.
0: Ja, es ist, sagen wir so, zum einen ist es natürlich etwas Schönes, wenn man steht und sich das anschaut, aber natürlich, man argumentiert Tiere und ja, welchen Sinn ist, es ist einfach nur schön, ne? Einen weiteren Sinn gibt's nicht.
2: Ich nehme meinen persönlichen Shitstorm gerne mit. Ich liebe Feuerwerk.
0: Ja, die Frage ist, glaube ich, immer so ein bisschen Maß der Sache, ja. Das heißt, ich stehe mit der Silvesterknallerei auch auf, das ist nicht meins, brauche ich nicht, ja. Ein schönes Feuerwerk kann ich schon, mein Gott, wenn es schön gemacht ist, kann ich mich erfreuen dran.
2: Ein zentrales finde ich auch an Silvester sehr schön.
0: Ja, also einfach ein schönes Feuerwerk, ein bisschen auch vielleicht mit Musik orchestriert, das ist schon was Schönes.
2: Das habe ich in Oberammergau schon erlebt, das macht auch wirklich Spaß. Dann kombiniert wirklich mit Laser, Feuerwerk und klassischer Musik. Eine ganz feine Veranstaltung.
0: Gleich geht's weiter im Gespräch mit Eleni Gauer und Michael Kasper.

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1: Ich bin Dirk Zeitler. Der Deutsche Gewerkschaftsbund will die Betriebsrente vorantreiben. Etwa 20 Millionen Menschen in Deutschland hätten keine betriebliche Altersvorsorge, weil sie in Unternehmen ohne Tarifbindung tätig seien, kritisierte DGB-Chefin Fachimi im Redaktionsnetzwerk Deutschland.
2: Die Gewerkschaften wollen das gemeinsam mit den Arbeitgebern für alle Beschäftigten regeln. Konkrete Vorschläge will DGB-Chefin Fahimi Ende des Monats vorlegen. Eins ist für sie aber sicher, die Kosten dürften nicht allein die Arbeitnehmer tragen. In vielen anderen europäischen Ländern zahlen Arbeitgeber laut Fahimi sogar mehr in die Altersvorsorge ein als ihre Beschäftigten. Die Debatte kommt zu einer Zeit, in der die Bundesregierung an einer großen Rentenreform arbeitet. Sozialverbände und auch die Opposition fordern dabei mehr Tempo. Zoe Tassovali, Nachrichtenredaktion.
1: Papst Leo hat in der spanischen Hauptstadt eine Messe unter freiem Himmel zelebriert, an der nach offiziellen Angaben rund 1,2 Millionen Menschen teilgenommen haben. Es war die bisher größte Menschenmenge bei einer Messe Leos, seit der US-Amerikaner im Mai vergangenen Jahres zum Papst gewählt wurde. Die Polizei in Madrid musste schließlich wegen des Andrangs die Zugänge sperren, wie spanische Medien berichten. Die Verhandlungen über ein Ende des Ukraine-Krieges liegen auf Eis. Um das weitere Vorgehen zu besprechen, kommen am Abend Bundeskanzler Merz, Frankreichs Präsident Macron und der britische Regierungschef Starmer mit dem ukrainischen Präsidenten Zelensky in London zusammen.
3: Russlands Präsident Putin soll sich Verhandlungen mit der Ukraine langfristig nicht entziehen können. Darauf setzt man nicht nur im Berliner Kanzleramt, sondern auch in anderen europäischen Regierungszentralen. Einen Vorstoß Zelenskys für Gespräche mit Russland hatte Putin zunächst abgelehnt. Um eine neue diplomatische Initiative wird sich nun in der Downing Street bemüht. Der britische Premier Starmer will mit Merz, Macron und Zelensky eine inhaltliche Linie für mögliche Verhandlungen klären. Aus London, Patricia Bartos.
1: Zum Sport. Der deutsche Tennisspieler Alexander Zverev will sich im Finale der French Open, Spielbeginn 15 Uhr, seinen Traum vom ersten Grand-Slam-Titel erfüllen. Der 29-Jährige tritt gegen den Italiener Flavio Cobolli an und ist in dem Finalduell der Favorit.
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0: Eleni Gauer und Michael Kasper vom Albansfest in Bodenheim vom Verkehrsverein sind meine Gesprächspartner.
1: Der alte Slogan vom ersten Albansfest passte eigentlich ganz wunderbar. Mitten in Reben den Wein erleben. Wir stehen ja quasi im Weinberg und haben nach allen Seiten Reben. Und auf der anderen Seite, wenn wir über den Rhein gucken, haben wir eine schöne Skyline von Frankfurt bei schönem Wetter. Und es ist einfach eine schöne Location. Es geht ein kühler Wind die Straße runter. Es macht Spaß dort.
0: Du stehst jetzt hier noch so voll in Energie. Das heißt also auch nach 3 Jahren Mitorganisation ist da noch voll das Fieber da?
1: Also man könnte sagen, ich bin noch nicht amtsmüde nach 3 Jahren. Nein, alles gut. Ich bin auch mit Enthusiasmus dabei.
0: Wir hatten, glaube ich, irgendwann mal gesprochen, weil ich finde das natürlich spannend, wenn man so einem Vorstand im Verein ist, dann ist man auf einmal in der Situation, dass man, du bist es gewohnt, mit Menschen zu sprechen, aber es ist ja ein Unterschied, ob ich auf einmal, sag ich mal, zum Beispiel ein Fest vor 1000 Leuten öffnen muss.
1: Das Thema hatten wir schon gehabt. Beim ersten Mal war ich auch furchtbar nervös. Ich habe 2 Hände gebraucht, um das Mikro ruhig zu halten. Mittlerweile freue ich mich drauf. Ich nehme es jetzt ganz sportlich. Es macht Spaß.
0: Was ist das? Das ist ja schon so ein bisschen auch so ein Gefühl mit Demut, ne? Nach so ein Fest, das 50 Jahre Bestand hat.
1: Es erfüllt einen mit Stolz, gerade am Jubiläum dann auf der Bühne zu stehen, das eröffnen zu dürfen. Das ist toll, was meine Vorgänger im Amt geleistet haben und wie das Fest aufgebaut wurde. Und ich finde es schön, dass es noch so existiert.
0: Und auch, es sieht ja quicklebendig aus, ne?
1: Ich hoffe, das bleibt es auch noch sehr lange.
0: Und ich glaube, man muss es immer wieder betonen. Es ist ehrenamtlich, es ist das ganze Jahr Planung. Und deswegen sollten wir halt auch solche Feste entsprechend würdigen.
1: Unbedingt. Und ich bin auch froh, dass wir dieses Jahr, wir hatten Vorstandswahlen und da sind jetzt wirklich 4 junge Mädels in den Vorstand gekommen, die mit Enthusiasmus dabei sind, die das Social Media sauber bespielen und es macht richtig Spaß in dem Team.
0: Das Glas hat welche Farbe?
1: Zum 50. Jubiläum Gold.
0: Okay. Und wie lange hat die Diskussion gedauert?
1: Die war sehr kurz dieses okay. Mal. Gold war einfach.
0: Okay, weil halt einfach Jubiläum und
1: Gold. Und von Gold existieren auch keine Nuancen.
0: Okay, und ich befürchte, ist es ein Druck teuer?
1: Nein.
0: Nein, okay.
1: Wir hatten überlegt, ob wir einen Goldrand machen lassen. Das wäre teuer gewesen.
0: Okay, dieses Festglas gehört in Bodenheim, das hat Tradition, gehört dazu. Aber es ist mittlerweile verrückt. Also früher hat es, glaube ich, auch zur Finanzierung des Fests, weiß nicht, reicht das überhaupt noch? Trägt das noch zur Finanzierung bei?
1: Es trägt immer noch zur Finanzierung bei, muss es auch.
0: Aber es wird weniger, ne, weil die Gläser so teuer werden, ne?
1: Die Gläser werden teurer, aber dafür wird auch natürlich der Verkaufspreis ein bisschen angehoben. Aber die Spanne bleibt ja ungefähr, ja, natürlich gleich. Dieses Jahr zum Jubiläum haben wir übrigens auch den Senti-Becher. Das ist das Glas, was beim allerersten Albansfest existiert hatte, dieser kleine 01er Becher. Den haben wir in der Sonderauflage auch zum Verkaufen.
0: Okay, das ist das, was man so früh, das kenne ich noch als Kind, weil war das überall, ne?
1: Heute wird es gerne als Hütchenglas missbraucht.
0: Okay. Das heißt, gibt's dann 2 Gläser oder was?
1: Ja.
0: Okay, also es ist das klassische Weinglas genau. Und dann halt diesen, okay.
1: Der Weinliebhaber wird das Weinglas lieber haben und der typische Bodenheimer kauft definitiv beide.
0: Das ist die Hürde hochgelegt. Also am besten kauft natürlich jeder Besucher, jede Besucherin beide.
1: Das wäre toll, aber dann wird's knapp, weil den Senti-Special haben wir nur in einer kleineren Auflage.
0: Aber ist es nicht so, dass immer, wenn man etwas verknappt, dass es dann auch interessant wird?
2: Gleich geht's weiter im Gespräch mit Eleni Gauer und Michael Kasper.

0: Eleni Gauer und Michael Kaspar sind meine Gesprächspartner. Sie kommen vom Verkehrsverein Bodenheim. Der ist verantwortlich für das Albansfest, das noch bis morgen stattfindet. Sie sind meine Gesprächspartner.
1: Wer das Albansfest jetzt gar nicht kennt und du müsstest jetzt in ein paar knackigen Worten Werbung dafür machen, wie würde sich das anhören?
2: Wir hoffen mal, dass es zum Handelsobjekt im Nachgang wird.
1: Was hat dich denn bewogen, dich in so einem Verein, also du bist ehrenamtlich viel aktiv, das hast du uns ja schon gesagt, aber was hat dich bewogen, da beim Verkehrsverein Bodenheim mit an Bord zu gehen?
3: In erster Linie wurde ich aktiv darauf angesprochen, ob ich nicht Lust hätte, und dann habe ich mir das Ganze angehört. Und ich meine, man kennt den Verkehrsverein vor allem als Weingut oder als Winzerstochter, und ja, ich dachte mir, warum nicht? Man kann auf jeden Fall im Ort sich engagieren, weil es trägt ja auch zum Leben im Ort bei, es trägt zum Tourismus bei, was ja auch dann den Winzern wieder gut tut. Und da habe ich mir gedacht, warum nicht?
1: Naja, wir sollten uns überall engagieren, weil wir können tatsächlich das Leben ja nur vor Ort verändern.
3: Das ist richtig.
1: Ja, und das geht gerade in kleineren Gemeinden natürlich ja ganz, ganz massiv. Und da lebt ja auch, ich weiß nicht, ich wohne auch in einem kleinen Weindorf, und letztendlich lebt der ganze Veranstaltungskalender nur von den Ehrenamtlichen.
3: Von Ehrenamten, genau. Ohne Ehrenamt wäre nichts los im Ort.
1: Okay, und dann habe ich jetzt so rausgehört, die Verjüngung hat dann auch schon irgendwie stattgefunden und funktioniert auch.
3: Ja, richtig.
1: Ja. Und guckt man mit einem anderen Blick drauf?
3: Auf jeden Fall.
1: Ja?
3: Also klar, ich bin ja 27, ich bin tatsächlich auch die Jüngste im Vorstand. Und es gibt tatsächlich das ein oder andere Thema, das ich halt komplett anders sehe als jemand Älteres aus dem Vorstand. Und wenn ich dann noch die anderen drei Mädels neben mir sitzen habe, die das dann auch so sehen, weil die auch alle so Anfang 30 sind, dann ist es auf jeden Fall schon mal gut und ein guter Ansatz, den man dann packen kann und dann was auch verändern und verjüngen und modernisieren vielleicht auch kann.
1: Also heute, glaube ich, das bringt halt die jüngere Generation meistens mit, dass man halt auch dieses neue Social Media, sage ich mal, mitdenken muss, weil ja einige Sachen funktionieren nicht mehr so wie früher.
3: Ja, das stimmt.
1: Ja.
3: Social Media, also die Welt ist schnelllebig geworden, vor allem in Social Media, und die Leute haben nicht mehr so eine große Aufmerksamkeitsspanne, und wenn man halt zum Beispiel super lange Texte in Social Media reinhaut, das liest sich keiner mehr durch. Das muss kurz, knapp und prägnant sein, und dann läuft es.
1: Und wir fördern damit, dass es noch kurzlebiger und
3: ja,
1: schneller.
3: Richtig. Wir fördern die Kurzweiligkeit, aber es ist halt leider so. Das ist der Wandel.
1: Ne? Aber man denkt es dann auch ein bisschen anders, weil letztendlich, ja, früher hat man ich meine, die klassischen Sachen funktionieren natürlich noch auch. Ein Flyer macht heute noch genauso Sinn wie früher, aber tatsächlich, wenn ich jetzt auf diesen ganzen Plattformen, das kennen wir ja auch, dann ist man mit kleinen Clips, dann guckt man, wie hasche ich wirklich die Aufmerksamkeit, weil nur wenn jemand in den ersten 2-3 Sekunden dran bleibt, dann steigt ja die Reichweite.
3: Mhm.
1: Das heißt, sowas überlegt ihr euch auch und macht dann solche Dinge?
3: Zum Teil, ja. Also wir schauen schon, dass das alles ein bisschen knapper und auch visuell modern gestaltet ist.
1: Visuell modern?
3: Ja.
1: Das ist, ja, aber es ist, und da muss man immer aufpassen, dass man vielleicht auch das Thema Alkohol nicht verherrlicht, aber es ist trotzdem, Wein ist so eine schöne Sache, ne?
3: Ja, absolut.
0: Gleich geht's weiter im Gespräch mit Eleni Gauer und Michael Kaspar.

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1: Ich bin Dirk Zeitler. Die Verhandlungen über ein Ende des Ukraine-Krieges liegen auf Eis. Um das weitere Vorgehen zu besprechen, kommen am Abend Bundeskanzler Merz, Frankreichs Präsident Macron und der britische Regierungschef Starmer mit dem ukrainischen Präsidenten Zelensky in London zusammen.
2: Russlands Präsident Putin soll sich Verhandlungen mit der Ukraine langfristig nicht entziehen können. Darauf setzt man nicht nur im Berliner Kanzleramt, sondern auch in anderen europäischen Regierungszentralen. Einen Vorstoß Zelenskys für Gespräche mit Russland hatte Putin zunächst abgelehnt. Eine neue diplomatische Initiative wird sich nun in der Downing Street bemüht. Der britische Premier Starmer will mit Merz, Macron und Zelensky eine inhaltliche Linie für mögliche Verhandlungen klären. Aus London, Patricia Bartos.
1: Bis zur Sommerpause will die schwarz-rote Koalition grundlegende Reformen auf den Weg bringen. Auch die Rente ist Thema. Der Deutsche Gewerkschaftsbund spricht sich für eine Betriebsrente für alle Arbeitnehmer aus. Der DGB sei dafür, dass es eine verpflichtende betriebliche Alterssicherung für alle gibt, und zwar mit den Gewerkschaften als Tarifvertragsparteien, sagte die Vorsitzende Fahimi dem Redaktionsnetzwerk Deutschland. Diese Altersversorgung müsse zusätzlich zur gesetzlichen Rente kommen. Wie wirkt sich die Cannabis-Legalisierung auf die Verkehrssicherheit aus? Um das künftig besser beurteilen zu können, sollen schwere Verkehrsunfälle unter Cannabis-Einfluss genauer erfasst werden. Das sieht ein Gesetzentwurf des Bundesverkehrsministeriums vor.
3: Bislang lässt sich nur schwer nachvollziehen, welche Rolle Cannabis bei schweren Unfällen tatsächlich spielt. Künftig sollen deshalb THC-Werte aus Polizeikontrollen systematisch in die Unfallstatistik einfließen. So wollen Forscher und Behörden besser verstehen, wer unter Cannabis-Einfluss verunglückt und wo Aufklärung nötig ist. Erfasst werden sollen Unfälle mit Verletzten oder Toten sowie schwere Unfälle mit hohem Sachschaden. Zoe Tassovali, Nachrichtenredaktion.
1: Papst Leo hat in der spanischen Hauptstadt Madrid eine Messe unter freiem Himmel zelebriert, an der nach offiziellen Angaben rund 1,2 Millionen Menschen teilgenommen haben. Es war bisher die größte Menschenmenge bei einer Messe Leos, seit der US-Amerikaner im Mai vergangenen Jahres zum Papst gewählt wurde. Die Polizei musste wegen des Andrangs schließlich die Zugänge sperren.
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4: Eleni Gauer und Michael Kasper sind bei mir. Wir sprechen über das 50. St. Albans Fest in Bodenheim.

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0: Noch bis morgen Abend findet es statt, das 50. Albumsfest in Bodenheim. Eleni Gauer und Michael Kasper sind meine Gesprächspartner.
1: Wir haben ja gerade schon so in Zwischentönen auch gehört, das ist ja so eine auch Gemeinschaftsproduktion. Das heißt, der Verein, der sich massiv engagiert, das ganze Fest organisiert. Die Winzer müssen natürlich mit am Start sein, weil ohne Wein bringt ein Weinfest logischerweise nichts. Aber natürlich auch so eine Gemeinde ist mit an Bord.
2: Ja, auf jeden Fall. Also die steckt uns auf jeden Fall den Rücken und wir möchten uns auf jeden Fall auch bei der Ortsgemeinde Bodenheim bedanken, weil uns in diesem Jahr neue Fahnenstangen von der Ortsgemeinde angeschafft wurden. Also die alten waren 50 Jahre alt. Die haben ihre beste Zeit hinter sich leider und da mussten neue her und dann ist die Ortsgemeinde tatsächlich eingesprungen und hat uns mal das Portemonnaie aufgemacht.
1: Weil natürlich auch ein Verein muss natürlich auch wirtschaften und schauen. Und ich hatte es vorhin auch schon erwähnt, das ist wie ein Unternehmen eigentlich, Was für eine Bilanzsumme da entsteht, was natürlich auch eine gewisse Verantwortung für alle Beteiligten bedeutet. Und das heißt, man muss auch haushalten und man kann halt auch gewisse Dinge dann nicht aus diesem Budget beschreiten.
2: Genau. Beziehungsweise muss man auch erstmal wie überall schauen, dass Geld eingenommen wird, dass es dann noch wieder ausgegeben werden kann.
1: Wir haben viel den Wein erwähnt, aber Bodenheim ist für mich auch bekannt. Ich bekomme auf alle Fälle etwas zu essen und zwar in einer ganz großen Vielfalt.
3: Okay, an Essen haben wir dieses Jahr, ich glaube, 8 Stände sind es insgesamt. Es ist zweimal die Brezelbäckerei Ditsch vertreten mit dem typischen Sortiment, was es dort gibt. Dann haben wir den Rui Mourinho, der hat Simpli Nata, das sind portugiesische Tapas und Süßigkeiten. Also der hat diese kleinen Pastel de Natas und so ein Tapasteller, was auch immer sehr lecker ist und vor allem super zum Wein passt. Klassisch ist da die Familie Spindler mit der Schwenkbraterei. Die sind, soweit ich denken kann, immer da gewesen und es ist halt auch immer super lecker. Das ist so ein Standardprogramm, ohne Schwenkbratenbrötchen kann man nicht vom Fest. Und die haben noch einen zweiten Stand. Und dann haben wir dieses Jahr neu dabei, die Bodenheimer Speisekammer. Da gibt's auch Tapas und dann will er uns noch einen Couscous-Salat machen. Und in Anlehnung an 50 Jahre Albansfest, früher gab es an jedem Weinstand belegte Stangen, Mohnstangen. Und die gibt es dort auch. Weiter am Start ist noch die Panini Paula. Da gibt's belegte Paninis. Und das Eisbällchen von der Familie Spindler sorgt für süße Leckereien.
1: Die Paninis sind sogar in der Region bekannt. Ja.
3: Und natürlich ganz unten der Christian Schwarz mit seinem Dinnerle-Stand.
1: Mit der Glocke, ne?
3: Ja, genau. Das der mit der längsten Schlange.
1: Ja, das funktioniert. Der ist auf vielen Festen tatsächlich und diese Glocke ist wirklich der Hammer, ne?
3: Ja,
1: das stimmt.
0: Gleich geht's weiter im Gespräch mit Eleni Gauer und Michael Kasper.

0: 50 Jahre St. Albans Fest wird gerade in Bodenheim gefeiert. Deswegen habe ich hier zwei Gäste. Eleni Gauer und Michael Kasper sind bei mir.
1: Jetzt ist es ein tolles Fest und Bodenheim ist sehr gut erreichbar. Es gibt aber nicht ganz so viele Parkplätze, ne?
2: Das Parkplatzproblem ist natürlich ein großes. Deswegen wäre es super, wenn die Leute aus Richtung Mainz und aus Richtung Worms sich einfach in den Zug setzen, weil es werden auch Sonderzüge eingesetzt. Und man kann uns ganz wunderbar mit den Öffentlichen erreichen und auch so wieder abreisen.
1: Ich glaube, die Parkplatzsituation ist sogar noch schlimmer, ne? In diesem Jahr, ne? Das ist, obwohl da unten ist ja eh kein Parkplatz frei, ne? Auf der Verbandsgemeindeverwaltung.
2: Ja. Da ist der Juxplatz eingerichtet. Das heißt, die Situation, ja, ist dann dadurch noch etwas angespannter. Und momentan ist auch immer noch der Glasfaserausbau im vollen Gange. Das heißt also auch die eine oder andere Straße kann nicht genutzt werden. Und öffentliche Verkehrsmittel sind auch günstiger als ein neuer Führerschein.
1: Definitiv. Und außerdem sind wir ja zumindest mal in der Verbandsgemeinde Bodenheim auch tatsächlich in allen Richtungen mittlerweile gut angebunden. Also selbst mit dem Stadtbus besteht die Möglichkeit, zum Fest zu kommen.
2: Das ist vollkommen korrekt. Genau, die Linie 69 bedient alles.
1: Ja, ja, das ist, ja. Und wie gesagt, die Zug-Sonderfahrten, die waren schon immer da, ne? Das ist und gibt es auch in diesem Jahr wieder.
2: Die Sonderfahrten haben wir immer eingesetzt und die haben wir auch in diesem Jahr wieder engagiert, auch wenn es ein bisschen teurer geworden ist. Eine schlappe Preiserhöhung von 30% bei der Bahn ist schon derbe.
1: Das vielleicht auch mal, das ist also etwas, was man nicht einfach so geschenkt kriegt, sondern da muss man aktiv hinterher sein.
2: Das muss man sich erkaufen.
1: Okay. Das heißt, und deswegen muss es auch genutzt werden, ne?
2: Ganz genau.
1: Ja, okay. 30%, das ist natürlich auch etwas, das kriegst du auch nicht auf der Einnahmenseite ohne weiteres wieder rein, ne? Weil so möchte man ja die Preise auch nicht erhöhen.
2: Nein, wir profitieren ja auch nicht davon, wenn dann mehr mit den Öffentlichen fahren. Also das heißt, wir partizipieren nicht an den Fahrkarten. Und die Preise sollen ja schon so sein, dass das ein Weinfest für jedermann wird und nicht nur für die oberen 10.000.
1: Ich bin glücklich. So, dann danke ich euch für das Gespräch.

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1: Ich bin Dirk Zeitler. Der Deutsche Gewerkschaftsbund will die Betriebsrente vorantreiben. Etwa 20 Millionen Menschen in Deutschland hätten keine betriebliche Altersvorsorge, weil sie in Unternehmen ohne Tarifbindung tätig seien, kritisierte die GB-Chefin Fahimi im Redaktionsnetzwerk Deutschland.
2: Die Gewerkschaften wollen das gemeinsam mit den Arbeitgebern für alle Beschäftigten regeln. Konkrete Vorschläge will DGB-Chefin Fahimi Ende des Monats vorlegen. Eins ist für sie aber sicher, die Kosten dürften nicht allein die Arbeitnehmer tragen. In vielen anderen europäischen Ländern zahlen Arbeitgeber laut Fahimi sogar mehr in die Altersvorsorge ein als ihre Beschäftigten. Die Debatte kommt zu einer Zeit, in der die Bundesregierung an einer großen Rentenreform arbeitet. Sozialverbände und auch die Opposition fordern dabei mehr Tempo. Zoe Tassovali, Nachrichtenredaktion.
1: Die Verhandlungen über ein Ende des Ukraine-Kriegs liegen auf Eis. Um das weitere Vorgehen zu besprechen, kommen am Abend Bundeskanzler Merz, Frankreichs Präsident Macron und der britische Regierungschef Starmer mit dem ukrainischen Präsidenten Zelensky in London zusammen.
3: Russlands Präsident Putin soll sich Verhandlungen mit der Ukraine langfristig nicht entziehen können. Darauf setzt man nicht nur im Berliner Kanzleramt, sondern auch in anderen europäischen Regierungszentralen. Einen Vorstoß Zelenskys für Gespräche mit Russland hatte Putin zunächst abgelehnt. Um eine neue diplomatische Initiative wird sich nun in der Downing Street bemüht. Der britische Premier Starmer will mit Merz, Macron und Zelensky eine inhaltliche Linie für mögliche Verhandlungen klären. Aus London, Patricia Bartos.
1: Israels Armee hat trotz der eigentlich verkündeten Waffenruhe die Vororte der libanesischen Hauptstadt Beirut angegriffen. Die Armee habe Terroristenhauptquartiere als Reaktion auf den Beschuss Israels durch die Hisbollah angegriffen, teilte Ministerpräsident Netanyahu mit. Videos von Augenzeugen zeigten dichte Rauchwolken in den als Dahiya bekannten Vororten von Beirut, die als Hochburg der Hisbollah gelten, aber auch dicht bewohnt sind. Die Bereitschaft zur Kooperation mit Fremden, auch zum eigenen Nachteil, ist einer Studie zufolge weltweit stark ausgeprägt. Dabei unterschätzen die meisten aber den Kooperationswillen ihrer Mitmenschen, wie die im Fachmagazin Science veröffentlichte Studie eines Bonn-Frankfurter Forschungsteams zeigt. Besonders ausgeprägt ist dieses Phänomen demnach in Deutschland. Gleichzeitig sind Deutsche besonders pessimistisch, was andere angeht.
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2: Ich bin Doc Zeitler. Israels Armee hat trotz der eigentlich verkündeten Waffenruhe die Vororte der libanesischen Hauptstadt Beirut angegriffen. Die Armee habe Terroristenhauptquartiere als Reaktion auf den Beschuss Israels durch die Hisbollah angegriffen, teilte Ministerpräsident Netanyahu mit. Videos von Augenzeugen zeigten dichte Rauchwolken in den Astahiya bekannten Vororten von Beirut. Sie gelten als Hochburg der Hisbollah, sind aber auch dicht besiedelt. Der Deutsche Gewerkschaftsbund will die Betriebsrente vorantreiben. Etwa 20 Millionen Menschen in Deutschland hätten keine betriebliche Altersvorsorge, weil sie in Unternehmen ohne Tarifbindung tätig seien, kritisierte DGB-Chefin Fahimi im RND.
3: Bis zum Sommer will die Regierung eine große Rentenreform auf den Weg bringen. Grundlage sollen Vorschläge einer Rentenkommission sein. Die tagt aber noch. Als wahrscheinlich gilt, dass die künftige Rente auf drei Säulen beruht. Auf der gesetzlichen Rente, einer zusätzlichen privaten Vorsorge und auf der betrieblichen Altersvorsorge. Laut DGB-Chefin Fahimi haben 20 Millionen Beschäftigte die aber nicht, meistens weil sie nicht nach Tarif bezahlt werden. Fahimi will nun ein Modell für alle und bekommt Unterstützung aus der SPD und auch vom Arbeitnehmerflügel der CDU. Ronny Thorau, Nachrichtenredaktion.
2: Wie wirkt sich die Cannabis-Legalisierung auf die Verkehrssicherheit aus? Um das künftig besser beurteilen zu können, sollen schwere Verkehrsunfälle unter Cannabis-Einfluss genauer erfasst werden. Das sieht ein Gesetzentwurf des Bundesverkehrsministeriums vor.
4: Bislang lässt sich nur schwer nachvollziehen, welche Rolle Cannabis bei schweren Unfällen tatsächlich spielt. Künftig sollen deshalb THC-Werte aus Polizeikontrollen systematisch in die Unfallstatistik einfließen. So wollen Forscher und Behörden besser verstehen, wer unter Cannabis-Einfluss verunglückt und wo Aufklärung nötig ist. Erfasst werden sollen Unfälle mit Verletzten oder Toten sowie schwere Unfälle mit hohem Sachschaden. Zoe Tassovali, Nachrichtenredaktion.
2: Nach mehreren Schüssen auf einen Imbiss in Köln hat die Polizei drei Tatverdächtige festgenommen. Bei diesen handelt es sich um Männer im Alter von 20, 22 und 51 Jahren, teilte die Polizei mit. Die Schüsse auf die Fensterfront des geschlossenen Imbisses seien in der Nacht im Stadtteil Höhenberg gemeldet worden. Zeuginnen und Zeugen hätten beobachtet, wie der Schütze danach in ein Auto gestiegen sei.
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1: Ich bin Dirk Zeitler. Israels Armee hat trotz der eigentlich verkündeten Waffenruhe die Vororte der libanesischen Hauptstadt Beirut angegriffen. Die Armee habe Terroristenhauptquartiere als Reaktion auf den Beschuss Israels durch die Hisbollah angegriffen, teilte Ministerpräsident Netanyahu mit. Videos von Augenzeugen zeigten dichte Rauchwolken in den Astahiya bekannten Vororten von Beirut. Sie gelten als Hochburg der Hisbollah, sind aber auch dicht besiedelt. Der Deutsche Gewerkschaftsbund will die Betriebsrente vorantreiben. Etwa 20 Millionen Menschen in Deutschland hätten keine betriebliche Altersvorsorge, weil sie in Unternehmen ohne Tarifbindung tätig seien, kritisierte DGB-Chefin Fahimi im RND.
2: Bis zum Sommer will die Regierung eine große Rentenreform auf den Weg bringen. Grundlage sollen Vorschläge einer Rentenkommission sein, die tagt aber noch. Als wahrscheinlich gilt, dass die künftige Rente auf drei Säulen beruht. Auf der gesetzlichen Rente, einer zusätzlichen privaten Vorsorge und auf der betrieblichen Altersvorsorge. Laut DGB-Chefin Fahimi haben 20 Millionen Beschäftigte die aber nicht, meistens weil sie nicht nach Tarif bezahlt werden. Fahimi will nun ein Modell für alle und bekommt Unterstützung aus der SPD und auch vom Arbeitnehmerflügel der CDU. Ronny Thorau, Nachrichtenredaktion.
1: Wie wirkt sich die Cannabis-Legalisierung auf die Verkehrssicherheit aus? Um das künftig besser beurteilen zu können, sollen schwere Verkehrsunfälle unter Cannabis-Einfluss genauer erfasst werden. Das sieht ein Gesetzentwurf des Bundesverkehrsministeriums vor.
3: Bislang lässt sich nur schwer nachvollziehen, welche Rolle Cannabis bei schweren Unfällen tatsächlich spielt. Künftig sollen deshalb THC-Werte aus Polizeikontrollen systematisch in die Unfallstatistik einfließen. So wollen Forscher und Behörden besser verstehen, wer unter Cannabis-Einfluss verunglückt und wo Aufklärung nötig ist. Erfasst werden sollen Unfälle mit Verletzten oder Toten sowie schwere Unfälle mit hohem Sachschaden. Zoe Tassovali, Nachrichtenredaktion.
1: Nach mehreren Schüssen auf einen Imbiss in Köln hat die Polizei drei Tatverdächtige festgenommen. Bei diesen handelt es sich um Männer im Alter von 20, 22 und 51 Jahren, teilte die Polizei mit. Die Schüsse auf die Fensterfront des geschlossenen Imbisses seien in der Nacht im Stadtteil Höhenberg gemeldet worden. Zeuginnen und Zeugen hätten beobachtet, wie der Schütze danach in ein Auto gestiegen sei.
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1: Ich bin Dirk Zeitler. Der ukrainische Präsident Zelensky beschuldigt Russland, gezielt ein Lager für abgebrannte Brennelemente in der Sperrzone des stillgelegten Atomkraftwerks Tschernobyl angegriffen zu haben. Er spricht von einem besonders hinterhältigen Angriff.
2: Zwar gäbe es keine Überschreitung der Strahlengrenzwerte, sagte Zelensky, aber Russland habe einmal mehr die Grenze zur Unverschämtheit überschritten. Zelensky will den neuerlichen Zwischenfall in der Tschernobyl-Zone heute auch beim Ukraine-Treffen unter anderem mit Kanzler Merz in London ansprechen. Dass Anlagen für die nukleare Sicherheit im russischen Angriffskrieg getroffen werden, kommt in das immer wieder vor. Auch die Führung hier in Moskau wirft Kiew fast täglich vor, das von den Russen besetzte Atomkraftwerk Saporischschja anzugreifen. Aus Moskau, Ulf Mauder.
1: Der Deutsche Gewerkschaftsbund will die Betriebsrente vorantreiben. Etwa 20 Millionen Menschen in Deutschland hätten keine betriebliche Altersvorsorge, weil sie in Unternehmen ohne Tarifbindung tätig seien, kritisierte DGB-Chefin Fahimi im Redaktionsnetzwerk Deutschland.
3: Konkrete Vorschläge will DGB-Chefin Fahimi Ende des Monats vorlegen. Eins ist für sie aber sicher, die Kosten dürften nicht allein die Arbeitnehmer tragen. In vielen anderen europäischen Ländern zahlen Arbeitgeber laut Fahimi sogar mehr in die Altersvorsorge ein als ihre Beschäftigten. Die Debatte kommt zu einer Zeit, in der die Bundesregierung an einer großen Rentenreform arbeitet. Zoe Tassovali, Nachrichtenredaktion.
1: Schwere Verkehrsunfälle mit Einfluss von Cannabis am Steuer sollen bald in der amtlichen Statistik erfasst werden. Dies ermögliche eine Überprüfung der Auswirkungen auf die Verkehrssicherheit, heißt es in einem Gesetzentwurf des Bundesverkehrsministeriums. Hintergrund ist die seit 2024 geltende Legalisierung des Cannabiskonsums mit vielen Auflagen. Begleitet gibt es auch einen Grenzwert für Cannabis beim Autofahren, ähnlich wie die 0,5-Promille-Grenze für Alkohol. Der neue Formel-1-Fürst Kimi Antonelli hat beim Klassiker von Monaco seinen 5. Grand Prix-Sieg in Serie erobert und hängt seine WM-Rivalen immer weiter ab. Für Lewis Hamilton im Ferrari und Red Bull-Pilot Isaac Hadjar blieben die Plätze 2 und 3.

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1: Ich bin Dirk Zeitler. Landtagswahlen gibt es in Deutschland gefühlt jedes Jahr, oft auch mehrere. Das kann politische Entscheidungen behindern, wenn Politiker ständig im Wahlkampfmodus sind. Ein Vorschlag von Bundestagsvizepräsident Nuripur von den Grünen, alle Landtagswahlen auf einen einheitlichen Tag zu legen, stößt allerdings jetzt auf deutliche Kritik der Ministerpräsidenten.
2: Die Politik ist gefangen in einem ewigen Wahlkampf, findet Bundestagsvizepräsident Nuripur. Deshalb will er alle Landtagswahlen auf einen Tag legen. Mehrere Ministerpräsidenten aus Thüringen, dem Saarland, aus Rheinland-Pfalz und Sachsen sagen dazu allerdings nein. Sie fürchten, dass die Landtagswahlen so zu einer Großabstimmung über die Politik der Bundesregierung werden. Das dränge Landespolitik in den Hintergrund. Außerdem fürchten manche Ministerpräsidenten, dass sich die Mehrheiten zwischen den Ländern angleichen würden. Das könne das Gleichgewicht zwischen Bund und Ländern beeinträchtigen. Ronny Thorau, Nachrichtenredaktion.
1: US-Präsident Trump bestreitet, versprochen zu haben, keine neuen Kriege zu beginnen. Warum hätte ich sonst das stärkste Militär der Welt aufgebaut, fragte er im Gespräch mit dem US-Sender NBC News. Zugleich erklärte er, dass der Iran-Krieg kein endloser Krieg sei. Wir machen das nun seit 3 Monaten und ein Großteil davon fand in Form einer ziemlich guten Waffenruhe statt, sagte Trump. Er beteuerte erneut, dass der Konflikt kurz vor dem Ende stehe, obwohl es keine sichtbaren Fortschritte in den Verhandlungen gibt. Wie wirkt sich die Cannabis-Legalisierung auf die Verkehrssicherheit aus? Um das künftig besser beurteilen zu können, sollen schwere Verkehrsunfälle unter Cannabis-Einfluss genauer erfasst werden. Das sieht ein Gesetzentwurf des Bundesverkehrsministeriums vor.
3: Bislang lässt sich nur schwer nachvollziehen, welche Rolle Cannabis bei schweren Unfällen tatsächlich spielt. Künftig sollen deshalb THC-Werte aus Polizeikontrollen systematisch in die Unfallstatistik einfließen. So wollen Forscher und Behörden besser verstehen, wer unter Cannabis-Einfluss verunglückt und wo Aufklärung nötig ist. Erfasst werden sollen Unfälle mit Verletzten oder Toten sowie schwere Unfälle mit hohem Sachschaden. Zoe Tassovali, Nachrichtenredaktion.
1: Zum Sport. Kimi Antonelli hat beim Klassiker von Monaco seinen 5. Grand Prix-Sieg in der Formel 1 erobert und hängt seine WM-Rivalen immer weiter ab. Isaac Hadjar blieben die Plätze 2 und 3.
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1: Ich bin Dirk Zeitler. US-Präsident Trump bestreitet, versprochen zu haben, keine neuen Kriege zu beginnen. Warum hätte ich sonst das stärkste Militär der Welt aufgebaut, fragte er im Gespräch mit dem US-Sender NBC News. Zugleich erklärte er, dass der Iran-Krieg kein endloser Krieg sei. Trump beteuerte erneut, dass der Konflikt kurz vor dem Ende stehe, obwohl es keine sichtbaren Fortschritte in den Verhandlungen gibt. Landtagswahlen gibt es in Deutschland gefühlt jedes Jahr, oft auch mehrere. Das kann politische Entscheidungen behindern, wenn Politiker ständig im Wahlkampfmodus sind. Ein Vorschlag von Bundestagsvizepräsident Nuripur von den Grünen, alle Landtagswahlen auf einen einheitlichen Tag zu legen, stößt allerdings jetzt auf deutliche Kritik der Ministerpräsidenten.
2: Die Politik ist gefangen in einem ewigen Wahlkampf, findet Bundestagsvizepräsident Nuripur. Deshalb will er alle Landtagswahlen auf einen Tag legen. Mehrere Ministerpräsidenten aus Thüringen, dem Saarland, aus Rheinland-Pfalz und Sachsen sagen dazu allerdings nein. Sie fürchten, dass die Landtagswahlen so zu einer Großabstimmung über die Politik der Bundesregierung werden. Das dränge Landespolitik in den Hintergrund. Außerdem fürchten manche Ministerpräsidenten, dass sich die Mehrheiten zwischen den Ländern angleichen würden. Das könne das Gleichgewicht zwischen Bund und Ländern beeinträchtigen. Ronny Thorau, Nachrichtenredaktion.
1: Der CDU-Kandidat Markus Hoffmann hat die Oberbürgermeisterwahl in Aue Bad Schlemmer im Erzgebirge gegen den Kandidaten der rechtsextremen Freien Sachsen in der Stichwahl gewonnen. Das gab die Stadt bekannt. Stefan Hartung hatte im ersten Wahlgang noch die Nase vorn. Der 37-Jährige war jahrelang Funktionär der NPD, heute die Heimat. Zum Sport. Tennisspieler Alexander Zverev hat das Finale der French Open gewonnen. Der 29-Jährige setzte sich in Paris gegen den Italiener Flavio Cobolli in 5 Sätzen durch. Zverev holte damit den ersten Grand-Slam-Titel seiner Karriere.
3: Mit diesem Sieg gehört Alexander Zverev endlich zu den ganz Großen in der Tenniswelt. Der letzte Deutsche, dem im Einzel ein Sieg bei einem Grand-Slam-Turnier gelungen ist, war Boris Becker. 30 Jahre ist das inzwischen her. Für Zverev ist auch ein kleiner Fluch gebrochen. Seine 3 Grand-Slam-Finals vorher hatte er alle verloren. Diesmal in Paris hat er auch davon profitiert, dass der Weltranglisten-Erste Jannik Sinner früh ausgeschieden ist und der Sieger der vergangenen beiden Jahre Carlos Alcaraz verletzt fehlte. Jan-Henner Reitze, Sportredaktion.
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4: So ganz legal war das ja nicht, dass man Festplatten und gab es Restriktionen? Konnte man erwischt werden und da bestraft werden sogar?
5: Also, das ist glaube ich, heute wie beim Cannabis. Also, der Besitz für den Eigenbedarf war, glaube ich, da passierte nichts. Aber die Einfuhr, da konnte der Zoll natürlich dazwischen funken. Ich weiß von bestimmten Sachen, die halt geschickt wurden, per Paket von der Verwandtschaft, die dann der Zoll rausgenommen hat.
4: Das heißt, die sind verschwunden. Da hat sich der Zöllner das für seine eigenen Kinder mit
5: richtig,
4: nach Hause genommen.
5: Davon gehe ich aus, dass die der Zöllner mit nach Hause genommen hat.
6: Eigentlich war das überhaupt nicht zum Lachen, wenn ein junger Rockfan aus der DDR sehnsüchtig darauf wartete, dass sein Onkel aus der BRD ihm die begehrte Schallplatte seiner Lieblingsband aus dem Westen, Papa Key, zuschickt. Doch das Warten war vergeblich, weil ein DDR-Zöllner die begehrte Platte konfiszierte. Derlei Frusterfahrungen gehörten zum Alltag von Rockfans in der DDR. Mehr dazu jetzt.

0: Langhaarige wurden drangsaliert, kritische DDR-Musiker erhielten Auftrittsverbot, Rockplatten aus dem Westen wurden beschlagnahmt und fanden doch irgendwie ihren Weg auf die Plattenspieler von DDR-Rockfans. Westradio hören war verboten, aber alle machten es trotzdem und gerade deswegen. Hallo und willkommen im Kramladen mit Volker Rebell und mit 9 Zeitzeugen aus Thüringen, die darüber berichten, mit welchen Schwierigkeiten junge Leute in der DDR zu kämpfen hatten, wenn sie sich für westliche Rockmusik begeisterten und wie sie trotz aller Repressalien Mittel und Wege fanden, an ihre Lieblingsmusik heranzukommen. Es gibt ja die These, dass die westliche Rockmusik mit ihrem Freiheitsversprechen dazu beitrug, dass der Ostblock letztlich zusammenbrach. Jedenfalls stellen wir hier die Frage, wie angloamerikanische Rockmusik junge Leute in der DDR veränderte. Führte das willkürliche Ausgeschlossensein von westlicher Rockmusik zu einer Distanzierung von der autoritären DDR-Staatsführung? Haben Rock und Blues, ob aus dem Westen oder aus der DDR, die jugendliche Oppositionshaltung verstärkt? Ein Kernsatz aus den Interviews zu diesen Fragen lautet:
1: Wir haben uns am Wochenende wirklich eine Nische gesucht. In der Woche haben wir funktioniert auf Arbeit. Irgendwie. War nicht schön meistens, aber man hat halt seinen Job gemacht. Und am Wochenende ging es dann halt zum Konzert irgendwo. Oder hat man halt versucht, dann seine Sachen für sich zu machen, also seine Freiräume sich da zu suchen. Und da war halt die Musik schon ein Ventil.
0: Das sagte Dirk Brag, einer der 9 Zeitzeugen, die in dieser Sendung zu Wort kommen. Zu seinen Musikfavoriten gehört seit DDR-Zeiten bis heute Peter Gabriel.

0: Als Peter Gabriels Album So im Mai 1986 veröffentlicht wurde, war das gesellschaftliche Klima in der DDR stark verändert, sehr viel liberaler als noch in den 60er Jahren, als der Staatsratsvorsitzende Walter Ulbricht noch diesen berühmt-berüchtigten Satz sprach.
1: Ist es denn wirklich so, dass wir jeden Dreck, der vom Westen kommt, nur kopieren müssen? Ich denke, Genossen, mit der Monotonie des Je-Je-Je und wie das alles heißt, ja, sollte man doch Schluss machen.
0: Nach den Tumulten beim Rolling Stones Konzert in der Berliner Waldbühne im September 1965 wurde die Beat-Musik in der DDR verboten. Behörden erhielten die Anweisungen, Zitat, in aller Härte gegen solche Auswüchse während und nach Tanzveranstaltungen sowie überhaupt gegen diese Hottentottenmusik vorzugehen. Zitat Ende. Anfang der 1970er Jahre wurde das Verbot dann allmählich gelockert.
2: Und wenn man über die DDR spricht und gerade mit unserer Thematik, muss man sich immer sehr genau erinnern, von welchem Zeitraum man sich unterhält. Die 60er Jahre sind in vieler Hinsicht kulturpolitisch ganz anders gewesen als zum Beispiel die 80er. Viele meiner Freunde hier in unserem Kreis in Neustadt an der Orla sind deutlich jünger als ich, 10 Jahre. Und da sind natürlich die frühen Prägungen ganz andere. Wir haben uns also dann quasi später kennengelernt und hören gemeinsam Blues und feiern und gehen auch gemeinsam zu Konzerten. Aber die Sozialisierung, die ist natürlich anders.
0: Dies sagt Werner Greiling, Professor für Geschichte an der Uni Jena, Leiter des Projekts Ost-West-Geschichten und Organisator der Interviews mit Zeitzeugen der DDR-Rockmusikgeschichte, die in dieser Stunde ausschnittweise zu hören sind. Werner Greiling, Jahrgang 1954, hat die rigiden Maßnahmen der DDR-Behörden gegenüber den jungen Rockfans in den 60er und 70er Jahren miterlebt und später auch die allmählichen Lockerungen gegenüber den DDR-Rockmusik-Anhängern, die aber auch in den 80er Jahren von der Obrigkeit weiterhin argwöhnisch beobachtet wurden. Zu Werner Greilings Favoriten unter den DDR-Bands gehörte die Renft-Kombo, die er musikalisch wie textlich sehr schätzte. Im Mai 1975 besuchte er ein Tanzkonzert der Renft-Kombo im thüringischen Ort Triptis und schrieb danach für eine Lokalzeitung einen Konzertbericht. Darin lobte er, Zitat, das ausgewogene musikalische und handwerkliche Können sowie eine Vielzahl guter eigener Ideen in den Eigenkompositionen der Band, Zitat Ende. Er verfolgte die Entwicklung der Band Renft, die wegen systemkritischer Texte zu Auftrittsverboten bzw. befristeten Spielerlaubnissen führte und schließlich sogar zur behördlich verfügten Auflösung der Band. Zu den am meisten damals inkriminierten Songs der Band Renft gehörte die Rockballade vom kleinen Otto über eine gescheiterte Republikflucht, ein absolutes Tabuthema damals in der DDR. Der Text stammte vom DDR-Liedermacher Gerulf Panach, der nicht nur Auftrittsverbot erhielt, sondern auch inhaftiert und danach aus der DDR ausgebürgert wurde.

0: Die Auftrittsverbote und Schikanen gegenüber kritischen Musikern, das harte Vorgehen der DDR-Behörden gegenüber langhaarigen Beat- und Rockfans in den 60er und 70er Jahren hat viele musikbegeisterte junge Leute damals in der DDR verstört, frustriert und zunehmend oppositionell werden lassen, zumindest in ihrer Einstellung der DDR-Obrigkeit gegenüber.
1: Was mich sehr beeinflusst hat damals, war diese berühmte Haarschneideaktion in unserer Gegend, speziell im ehemaligen Landkreis Pößneck. Als Jugendlicher kommt dann automatisch so ein bisschen der Generationskonflikt, die Protesthaltung. Und dadurch bin ich immer mehr zur Musik gerückt auch.
0: Ja.
1: Ja, das hat mich, wie gesagt, sehr beeinflusst, genau wie später dann dieses Verbot von der ehemaligen Band Renft, beziehungsweise Biermann-Ausbürgerung und so weiter. Das waren so Schlüsselereignisse, die mich musikalisch auch beeinflusst haben.
0: Das sagt Andreas Blasche, Jahrgang 1957, der als 12-Jähriger Zeuge der Haarschneideaktion in seiner thüringischen Heimat wurde. In einer gezielten staatlichen Einschüchterungskampagne wurden damals etwa 40 langhaarigen jungen Männern, die als asozial oder politisch zurückgeblieben diffamiert wurden, durch FDJ-Polizei und Staatssicherheit unter Zwang die Haare geschnitten. Nicht nur für Andreas Blasche war das eine prägende Erfahrung. In den frühen 70er Jahren als Rundfunkmechaniker ausgebildet, blieb er über die Wende hinaus bis zu seiner Pensionierung im Umfeld von Musik und Hi-Fi-Technik beruflich beschäftigt. Für seine Musikbegeisterung, schon in jungen Jahren, sorgte das häufige Hören und Mitschneiden von Musiksendungen diverser Westradios. Durch seine berufliche Tätigkeit kam er leichter als seine Freunde an Lizenzschallplatten der DDR-Plattenfirma Amiga ran, kaufte sich aber auch auf dem Schwarzmarkt begehrte Original-West-LPs. So zahlte er für die Neil Young Dreifach-LP Decade von 1977, die er unbedingt haben wollte, 350 Mark, was damals sein halber Monatslohn war. In den frühen 70er Jahren schwärmte er für britische Rockbands wie Deep Purple, Jethro Tull oder Uriah Heep und begann, sich das Gitarrespielen beizubringen. In den 80er Jahren schloss er sich einer Folkband aus seiner Heimatstadt Neustadt an der Orla an.
1: Die Band heißt Eulenspiegel, wie der Till. Die Musikgruppe gründete sich schon Ende der 70er Jahre. Da war ich noch lange nicht dabei. Das war die Zeit, wo ich mein erstes Instrument in die Hand bekommen habe. Und erst circa 10 Jahre später bin ich dazu gestoßen, durch meine Freunde auch. Und ich weiß nicht, das ist ein bisschen schwer zu erklären heutzutage. Zu DDR-Zeiten war es nicht so einfach so eine Band gründen. Du konntest da nicht hingehen und sagen, ich mache jetzt ein Musikprojekt. Nein, das war ja alles staatlich kontrolliert. So musste auch eine Band genehmigt, angemeldet werden. Ein Gruppenname musste beantragt werden. Klingt jetzt ein bisschen übertrieben, aber es war wirklich so. Ein damaliger musikalischer Leiter, der Charlie, musste damals zum Rat des Kreises nach Pößneck fahren und den gewählten Namen der Band verteidigen. Und zwar wollte sich die Band Rattenfänger nennen. Warum, weiß ich nicht. Ich war damals noch nicht dabei. Und du musst dir vorstellen, das ist heute wirklich unvorstellbar. Er kam dann zurück mit der Aussage, Rattenfänger? Das geht ja gar nicht. Wollen Sie behaupten, dass unsere Jugendlichen alles Ratten wären und im Übrigen Rattenfänger von Hameln, das liegt in der BRD, das geht ja gar nicht. Also mit solchen banalen Begründungen durfte sich die Band damals nicht Rattenfänger nennen. Das Ende vom Lied ist, man fand einen anderen Namen, das war Eulenspiegel, Till Eulenspiegel, Namensgeber der Band. Wir verarbeiten auch sehr viel historische Musikstücke und interpretieren die mit alten Instrumenten auf unsere Art und Weise. Es gab Vorbilder, du kennst die Szenerie in der damaligen Bundesrepublik, diese Folkbands, Tupfgeigen, Hanse, ja. Liederjahren etc. Und in der DDR gab es da auch eine sehr, sehr starke Szene. Ja, das war tatsächlich auch so ein bisschen ein Grund. Man verarbeitete alte historische Texte, die konnte man schlecht zensieren. Ja, das war eine ziemlich ausgeprägte Folkszene in der damaligen DDR. Da gab es auch bekannte Gruppen, Vogtländer, Wachholter, Liedehrlich etc. Und das waren so ein bisschen die Vorbilder der damaligen Gruppe Eulenspiegel, die sich gründete lange bevor ich dabei war.

0: Dieses mittelalterliche Lied, der Landsknecht, teils auf historischen Instrumenten gespielt, entstammt, wie die beiden davor im Hintergrund gehörten Instrumentalstücke und auch der aktuell als Background laufende Titel, dem Album Eulentanz der Gruppe Eulenspiegel aus Neustadt an der Orla. Von der Gruppe gibt es auf YouTube ein aufwendig produziertes, sehr schönes Video, Die Kröte auf dem Prangerstein, dessen Inhalt auf einer mittelalterlichen Sage der Stadt Neustadt an der Orla basiert. Bei der Aufnahme des Videos waren etliche Freunde der Gruppe als Darsteller und Statisten beteiligt, darunter auch Ralf Arno Bauer, Jahrgang 1960, Facharbeiter in der DDR ohne Aufstiegschancen, nach der Wende Betreuer eines Jugendclubs, seit jungen Jahren musikalisch vielfältigst interessiert, ein Rockmusik-Enthusiast, ein Individualist und Freigeist, was ihm zu DDR-Zeiten nicht unbedingt zum Vorteil gereichte, erst recht nicht, dass er den Dienst an der Waffe verweigerte.
1: Du konntest aus religiösen oder ähnlichen Gründen den Wehrdienst ableihen. Das haben sie natürlich nicht so gerne gesehen und da gab es dann tüchtig Ärger. Im Prinzip habe ich mir damit die Zukunft verbaut. Ich hätte nie studieren können, weil das haben die nicht so gerne gesehen. Es wurde auch nicht publiziert, die ganze Sache. Da kam halt die Gruppe Renft und brachte auf einmal das Lied Glaubensform aus. Das hat mich natürlich sehr bestärkt. Erstmal, dass die so Mut hatten, habe ich auch nur auf dem Rias 2 gehört oder so.
0: Was ist der Inhalt des Songs ungefähr? Warum hat er
1: das
0: so?
1: Da geht es um an was glaubt der, der zur Fahne geht und stramm steht? An was glaubt der, der nicht anlegt und vor sich her einen Spaten trägt? Beziehungsweise und an was glaubt der, der an Kahn geht und seine Hintern quer zur Fahne trägt?
0: Oh.
1: Das war schon mutig,
0: das war schon.
1: Und
0: das war dein Song, darin hast du dich.
1: Ja, sag mal, es hat mir Mut gegeben. Ja.

0: als Fan von Frank Zappa und von wirklich außergewöhnlicher, ungewöhnlicher Musik, die sich oppositionell ganz klar positioniert. Hm. Wie bist du tatsächlich in deinem Bewusstsein, das eingesperrt wurde in diesen Mauern der DDR, wie bist du dann trotzdem damit klargekommen, da nicht zu revolutionieren oder in die innere Emigration zu gehen, dich total zurückzuziehen oder psychisch krank zu werden, depressiv zu werden?
1: Sagen wir mal so, ich habe versucht, immer auch gesundheitlich stabil zu bleiben. Ja. Und ich hatte ja den Rückhalt meiner Freunde hier. Mhm. Ich fühlte mich jetzt mal, abgesehen vom Alltag, fühlte ich mich dann hier zu Hause, weil das Alltag war das. Ja. Und der Rest, was wir in der Freizeit gemacht haben, und wir haben schöne Zeiten erlebt und wir haben tolle Sachen. Und das war, in meinen ganzen Bekanntenkreis kenne ich ja nur über die Musik. Ja. Und zum Teil ist es heute noch so. Und ja, wir haben ja auch vieles gemeinsam entdeckt. Und das war halt der Rückhalt, sagen wir mal.
0: Also ist so eine Art Gegenkultur, in Anführungszeichen Gegenwelt, entstanden in deiner Freizeit mit deinen Freunden zusammen, in der du leben konntest und denken konntest, was du wolltest.
1: In Satz, so ungefähr, stand in der Stasi-Akte drin, er gehört einen Kreis an, die sie kulturell aufgeschlossen sind und sich kritisch mit der Umwelt und mit der Realität, der sozialistischen Realität begegnen. Oder sagen wir so,
0: das ist ja nichts Falsches.
1: Ich war überhaupt nicht, dass sie das überhaupt solche Sätze zusammenkriegen.
0: Ja. Das ist die Beschreibung, die richtige Beschreibung.
1: Ja.
0: Und das Erstaunliche ist, das hält immer noch an. Also dieser Freundschaftskreis und diese...
1: Ja, das ist
0: das immer bewundern noch existent.
1: Auch viele, aber sagen wir mal, wir sehen uns manchmal 14 Tage, 3 Wochen auch nicht. Ja. Aber Anruf genügt und wenn dann ist das... Jeder hat sich ein bisschen anders entwickelt und manchmal gibt es ein bisschen Knetsch untereinander, aber das ist halt im Großen und Ganzen, halten wir halt zusammen oder sagen wir mal. Oder, ja, ohne dass mal das irgendwie festgeschrieben ist. Das ist ein lockerer... Wir brauchen nicht drüber zu reden. Es ist auch manchmal so, du gehst jetzt auf den Tanzsaal und triffst dann Leute, die du 10 Jahre nicht gesehen hast. Das ist, wie wenn du die gestern erst gesehen hast. Da ist noch so eine Gemeinschaft. Ja.
0: Zu den absoluten Musikfavoriten von Ralf Arno Bauer gehört die schwedische Folk-Progressive-Rockgruppe von Zanla um den Akkordeonspieler, Keyboarder und Komponisten Lars Holmer, der 2008 im Alter von nur 60 Jahren an Krebs gestorben ist. Arnos Lieblingsstück von Lars Holmer stammt aus dem von Zanla-Album Zamlaranama von 1982 und ist überschrieben Harujenta. Dieses Wort Harujenta ist ein fantasievoller, wahrscheinlich schwedisch angehauchter Nonsensbegriff ohne tiefere sprachliche Bedeutung. Er passt zum verspielt schrägen, originellen und humorvollen Stil der Band und passt damit auch zu Arno, der sich diesen Instrumentaltitel gewünscht hat.

0: Diese überlange Live-Aufnahme Haru Jenta der schwedischen Band von Zamla musste aus Zeitgründen leider eingekürzt werden. Der Blues war und ist ein großes Thema in Thüringen, auch und gerade in der Gruppe von Rockmusikbegeisterten, die in dieser Sendung von ihren Erfahrungen in der DDR und danach erzählen. Harald Dubellier, Jahrgang 1955, hat seine Rock- und Bluesbegeisterung zum Beruf gemacht. Nach der Wende gründete er als Tontechniker eine eigene Firma für Veranstaltungstechnik und Konzertbeschallung. Seit 1978 macht er selbst Musik, ab 1985 in der Feedback Blues Band. Und vor ein paar Jahren gründete er mit Freunden die Blues-Hochdruckband Dietmar und Klaus, wobei keiner in der Band Dietmar oder Klaus heißt. Auf die Frage, wie wichtig ihm Musik ist, antwortet Harald Dubellier:
1: Ich muss einfach sagen, Musik war mein Leben und Musik ist mein Leben. Also ich ohne Musik bin ich tot. Ich kann es mir nicht vorstellen, einfach irgendwann mal keine Musik mehr zu hören.
2: Und das ist heute genauso, wie es damals
1: war. Das ist heute
2: auch,
1: genau, ja, das ist immer durch die Zeit, also ungebrochen. Also Musik ist, ich brauche das, wie das tägliche Brot, wie das Wasser, das ich trinke, es ist einfach
2: immer
1: da. Und
2: der zentrale Strang in deiner Musikbegeisterung ist immer der afroamerikanische Blues gewesen. Und was drumherum auch noch an Nebenschauplätzen sozusagen um den Blues herum passiert. War der Blues eigentlich in der DDR von der Obrigkeit eher geduldet, gefördert wahrscheinlich nicht, aber auch nicht verboten?
1: Nee, gefördert nicht, aber geduldet war er aus dem Grund, weil die Schwarzen in USA waren ja auch die Unterdrückten.
2: Ja.
1: Also die Unterdrückten in einem kapitalistischen System müssen ja unsere Freunde sein.
2: Genau.
1: Also und schon waren die wirklichen schwarzen Blueser eigentlich schon, also fast schon mehr als geduldet. Also nicht gefördert, das wäre übertrieben. Aber damit gab es eigentlich nie Probleme, wenn die hier mal spielten, dass dann irgendwas passierte, was keiner wollte.
2: Aber das war kein Grund dafür, dass ihr euch im Blues so engagiert habt und selber Bluesmusiker wurdet, weil ihr wusstet, das ist mehr als geduldet, es ist sogar gemocht von der Obrigkeit.
1: Ja, wir sind ja selbst als Amateurmusiker den gleichen Weg gegangen wie die anderen auch. Um live Musik machen zu dürfen, musste man an einer Einstufung teilnehmen, wo dann so mehrere Hanseln da vorne saßen, in einer sogenannten Kommission, und dann entschieden haben, ja, die sind gut, besser, am besten oder ganz gut.
2: Oder ganz schlecht.
1: Oder ganz schlecht, und die kriegen dann keine Einstufung.
2: Ja. Jetzt musst du mir bitte noch deine Musikwünsche sagen und wenn möglich auch begründen, warum ausgerechnet diese Stücke.
1: Also meine Musikwünsche wären Steig aus und Hahn auf dem Mist. Das sind also die beiden Songs, die wir Ende der 80er auch live gespielt haben.
2: Und selbst geschrieben?
1: Selbst geschrieben, ja, von Ralf Bomberg. Und Steig aus, da geht es eigentlich darum, dass man wirklich das machen sollte, was wichtig ist im Leben, und sich nicht mit Banalitäten abgeben und seine Zeit verschwenden.

0: Blues und Rock, aber auch Jazz und Klassik sind die bevorzugten Musikrichtungen von Petra Hinreiner, Jahrgang 1961, in der DDR erst Bauhilfsarbeiterin, dann diplomierte Bauingenieurin, heute Baureferentin der Stiftung Thüringer Schlösser und Gärten. Sie ist eine der wenigen musikbegeisterten Frauen im Kreise der hier vorgestellten Musikfreunde, die seit DDR-Zeiten bis heute ihr Interesse an ambitionierter Musik miteinander teilen. Petra Hinreiner ging schon immer gerne zu Live-Konzerten.
1: Ich mag einfach gute Musik und handgemachte Musik, sage ich jetzt mal. Ja.
0: Und könntest du den Begriff gute Musik für dich definieren? Was ist für dich gut?
1: Ich glaube, technisch gut, also gut instrumentiert und gut gespielt. Ja. Also ich liebe es zum Beispiel, wenn ich den Musikern auf die Hände gucken kann beim Spielen oder so. Also es ist einfach so, ich kann es nicht besser erklären, aber das ist so.
0: Aber das war doch so, dass die DDR-Musiker in der Regel sehr gut ausgebildet, handwerklich, fingerfertig, einfach gute Musiker, Instrumentalisten waren.
1: Ich denke, das muss
0: dir eigentlich gefallen haben.
1: Ja, aber ich glaube, das war auch so ein bisschen, da ist dann schon so ein bisschen Opposition vielleicht durchgekommen, dass man gesagt hat, ja, aber manche sind ja auch Mainstream gewesen oder haben sich angepasst ans System und dann höre ich lieber die Englischen. Ja.
0: Und zu Petra Hinreiners Top-Favoriten unter den englischen Bands gehören Led Zeppelin und die Rolling Stones. Als ihren Musikwunsch hat sie Gimme Shelter ausgewählt, mit der Botschaft, Krieg ist nur einen Schuss entfernt und Liebe ist nur einen Kuss entfernt.

0: Petra Hinreiner, großer Fan der Rolling Stones, konnte mit den DDR-Bands nicht viel anfangen. Ihr Ohr war immer nach Westen gerichtet. Das Rübermachen war zu dunklen DDR-Zeiten immer ein Thema. Aber sie blieb wegen ihrer Familie und wegen ihrer Freunde. Genau das gilt auch für Dirk Brag, Jahrgang 1964, zu DDR-Zeiten ausgebildet als Facharbeiter für Nachrichtentechnik, heute Mechatroniker. Und weil er sich in der DDR von der Welt ausgesperrt fühlte, ist er heute, wann immer möglich, auf Reisen durch die Welt.
1: Also ich muss echt zugeben, ich war nur nach Westen orientiert.
2: Raus
1: also
2: aus der DDR.
1: Ja,
2: und
1: also es war,
2: verstehe ich gut.
1: Haben meine Eltern immer gesagt, also der im Radio oder im Fernseher, der die Taste für DDR-Rundfunk, die war immer die unbenutzteste. Also die war wie neu.
0: Zu Dirk Brags Lieblingskünstlern zählen Pink Floyd, Peter Gabriel, Kraftwerk und Andreas Vollenweider.

0: Harfenklänge, Ethnopop und Ambient, das zählt nicht unbedingt zu den bevorzugten Musikrichtungen von Ronald Born, Jahrgang 1965, erst Facharbeiter, nach dem Fachschulstudium Agraringenieur, schließlich Projektkoordinator und mit ganzem Herzen Musiker und bekennender Dylan-Fan. Er machte in den 80er Jahren seine Erfahrungen mit den DDR-Behörden und die waren anders als in den 70er.
1: Bei uns hörten alle Westradio, alle guckten Westfernsehen und das wusste auch jeder. Also wir reden jetzt von den 80ern, ne? Über etwas längere Haare wurde auch nicht mehr diskutiert. Also das war meine Kindheit und Jugend, war dann schon zu einer Zeit, wo das nicht mehr, alles nicht mehr ganz so heiß gegessen wurde, wie es irgendwann mal gekocht worden war. Wir hatten alle unsere Tricks und Mechanismen, um durch den offiziellen Teil zu kommen, ohne großartig anzuecken. Und ansonsten hatten wir halt unsere Nischen.
2: Habt ihr euer Ding gemacht?
1: Ja, ich weiß noch. Es gab so ein Duo, Pension Volkmann hießen die. Die hatten 85 ihr erstes Album, was mir damals schon sehr gut gefallen hat. Das ging aber auch so ein bisschen in die Folk-Rock-Richtung musikalisch. Da war ein Lied drauf, Satt zu essen. 1985, Satt zu essen und ein Ausweis in der Tasche, der was gilt. So ging das los. Da dachte man schon, was denn jetzt? Na, die gibt's doch gar nicht mehr. Die gibt's doch jetzt, wo du das Lied hörst, sind die doch schon im Knast. Nein, waren sie nicht. Ich habe die dann auch live noch gesehen, Pension Volkmann, noch zu DDR-Zeiten in Freiberg im Studentenclub und dachte dort jeden Moment, hier, wo bleiben
2: die Stasi?
1: Ja, wo bleiben die denn? Wo bleiben die jetzt? Die verhaften die und ich sitze in der ersten Reihe, mich werden sie wohl auch gleich mitnehmen, aber es kam niemand. Entweder waren die schon mit anderen Dingen zu beschäftigt oder eben es war nochmal der Versuch, ein bisschen Druck vom Kessel zu lassen.

0: Eine letzte Frage an den Projektleiter und Organisator all dieser Interviewgespräche, Professor Werner Greiling.
1: Was uns ja besonders interessiert in all den Gesprächen, die wir mit euch führen, hat das Interesse an der westlichen Popmusik, die dann auch später Entsprechung fand in DDR-Gruppen, hat das eine Veränderung bewusstseinsmäßig in den Köpfen, in den Herzen, den Seelen der jungen Leute in Richtung doch oppositionelle Haltung dem System der DDR, der Obrigkeit gegenüber geführt? Hat das die Demokratiebewegung unter jungen Leuten der DDR eventuell beeinflussen können oder sogar beflügeln können?
2: Also meiner Meinung nach, ja, ganz eindeutig. Es war ein Lebensgefühl, auch vermittelt durch solche Ereignisse wie Woodstock, dass eben nicht angepasst sein wollte, dass man also nicht diesen Gleichschritt immer geht, der quasi vorgegeben war. Das war also ein Punkt Individualität. Also nicht das Kollektiv, was propagiert wird in DDR, sondern das Individuum, das will man sein. Man will sich nicht nur ins Kollektiv einfügen, man will anders sein, man will seine eigene Art behalten. Das war ein Bedürfnis. Dann gab es natürlich auch Bands im Westen, die bewusst politisch gewesen sind. Ein großes Idol von mir ist Bob Dylan. Das ist natürlich jemand, der nie ein Leader sein wollte, Don't Follow Leaders, aber trotzdem diese Ausstrahlung hatte und auch diese Überzeugungskraft. Und der hat mich ganz, ganz stark geprägt. Und dann gehört natürlich auch dazu, Westmusik zu hören, amerikanische, englische, aus dem Bedürfnis heraus, diese kleine, abgegrenzte DDR zu verlassen, zumindest gedanklich, die Weite der Welt zu erfassen. Und dann hat man sich irgendwo als Teil dieser Weltszene gefühlt, jedenfalls ich. Also für mich war diese Beschäftigung mit Musik eigentlich also erstmal ein Hobby, ein großes Vergnügen, aber auch ein Ausbruch aus dem alltäglichen Trott des doch uniformierten Lebens.
0: Sein Musikwunsch natürlich Like a Rolling Stone. Und damit geht diese Sendung mit Volker Rebell zum Thema Rockmusik hinter der Mauer zu Ende.

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1: Ich bin Tine Klimach. Der Iran hat erneut Raketen auf Israel abgefeuert. Am späten Abend meldeten Staatsmedien der Islamischen Republik 2 Raketensalven auf Israel. Die israelischen Streitkräfte identifizierten nach eigenen Angaben Raketen, die aus dem Iran auf Israel abgefeuert wurden. Abwehrsysteme seien im Einsatz, um die Bedrohung abzufangen, teilte das israelische Militär mit. US-Präsident Trump bestreitet, versprochen zu haben, keine neuen Kriege zu beginnen. Warum habe er sonst das stärkste Militär der Welt aufgebaut, fragte er in einem Gespräch mit dem US-Sender NBC News. In früheren Aussagen hatte Trump anders geklungen.
2: Noch im Wahlkampf hatte Trump sich ganz klar gegen neue Kriege ausgesprochen. Das war 2024 ein zentrales Motto seiner Kampagne. Mit seinem Antikriegsversprechen wollte er Wähler für sich gewinnen. Schon mehrfach hatte Trump behauptet, er sei seit langem der erste Präsident, der keine neuen Kriege begonnen habe. Stattdessen werde er Kriege beenden. Wie das mit dem Iran-Krieg und der US-Offensive in Venezuela zusammenpasst, ist unklar. Aus Washington, Karin Mischke.
1: Im Erzgebirge hat ein CDU-Mann die Oberbürgermeisterwahl gegen einen rechtsextremen Kandidaten gewonnen. Der CDU-Kandidat Markus Hoffmann gewann in Auerbad Schlemmer gegen den Kandidaten der rechtsextremen Freien Sachsen. Hoffmann bekam im zweiten Wahlgang über 5000 Stimmen. Sein Gegenkandidat rund 500 Stimmen weniger, wie die Stadt bekannt gab. Stefan Hartung hatte im ersten Wahlgang noch die Nase vorn. Der 37-Jährige war jahrelang Funktionär der NPD. Er ist Mitglied des Stadtrates und des Kreistags. Zum Sport. Tennisspieler Alexander Zverev hat das Finale der French Open gewonnen. Der 29-Jährige setzte sich in Paris gegen den Italiener Flavio Cobolli in 5 Sätzen durch. Nach seinem Sieg war auf Eurosport zu sehen, wie Zverev sich als erstes bei seinem Team bedankte.
3: My team. I just want to say thank you to everybody because
4: an mein Team, ich möchte da allen danken, weil wir haben so viel durchgestanden. Verletzungen, Herzschmerz, Niederlagen, wir waren Verlierer auch in wichtigsten Momenten, aber jetzt ist es ein Happy End. Wir sind Grand Slam Gewinner und das ist alles, was zählt.
3: At the end of the day, we're Grand Slam Champions now. And that's what counts.
1: Der Hamburger Alexander Zverev holte damit den ersten Grand Slam Titel seiner Karriere.
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